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1: Es ist 4 Uhr.
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1: Im Studio Sophie Weinhandl. Mit Oktober füllen sich wieder die Hörsäle, wenn für viele Studierende die Uni startet. Großes Thema für die jungen Menschen sind die Wohnkosten. Fast 600 Euro fallen da im Schnitt an. Auch die Preise in Studentenheimen sind in den vergangenen 10 Jahren um 60% gestiegen. Grund ist, dass die Regierung seit 2011 die Studentenwohnheimförderung gestrichen hat, kritisieren Studentenvertreter. Eine Förderung, die laut Koalition aber wieder kommen soll. Signa-Gründer und Rekordplatier René Benko muss sich heute erneut in Innsbruck vor Gericht verantworten. Der oberste Gerichtshof hat Anfang Juli einen Teilfreispruch im Prozess wegen betrügerischer Krieder aufgehoben. Es geht um eine Mietvorauszahlung von rund 360.000 Euro für eine Villa in Innsbruck. Der zweite Teil einer Anklage, wegen der Benko zu 2 Jahren Haft verurteilt wurde. Auch das Strafmaß könnte sich nun wieder ändern. Im UNO-Hauptquartier in New York wird ab heute eine Woche lang über die Krisen der Welt beraten. Im Fokus der 81. Generaldebatte stehen der Iran, der Ukraine-Krieg und die Lage in Nahost, aber auch die Gefahren von künstlicher Intelligenz. Mit dabei in New York sind für Österreich Alexander Van der Bellen, Kanzler Stocker und Außenministerin Meinl Reisinger. Große Eröffnung der Berufsweltmeisterschaften in Shanghai heute. 60 Nationen und 1400 Teilnehmerinnen und Teilnehmer sind bei den World Skills dabei. Darunter 48 Österreicherinnen und Österreicher, Europas größte Mannschaft. Die Wettbewerbe starten dann morgen. Bis inklusive Samstag wird dann um die Wette gefeilt, gemessen und gehämmert.
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0: Howdy her, am besten mit einem guten Buch. Heute im Radio Grün-Weiß Book Talk, da könnten die beiden Bücher ja kaum unterschiedlicher sein. Zuerst geht's um aktuelle Weltpolitik und dann den Machtkampf zwischen den USA, China und Russland. Und danach gibt's Nachschub für Fans einer der wohl bekanntesten New Adult-Reihen der vergangenen Jahre.
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3: Wir starten mit Kampf der Giganten von Daniele Ganzer. Der Schweizer Historiker beschäftigt sich darin mit der Frage, wie sich die internationale Machtordnung gerade verändert und welche Rolle die drei Großmächte USA, China und Russland dabei spielen. Dafür blickt Ganzer nicht nur auf aktuelle Konflikte, sondern auch zurück in die Geschichte. Er zeichnet nach, wie die USA zur dominierenden Weltmacht aufgestiegen sind, wie China zunehmend an Einfluss gewonnen hat und warum sich China und Russland gegen eine von den USA dominierte Weltordnung stellen. Dabei ordnet er unter anderem den Krieg in der Ukraine, die Konflikte im Nahen Osten und das Verhältnis zwischen Europa und den USA aus seiner Perspektive ein. Seine zentrale These: Wir erleben gerade einen grundlegenden Wandel der Weltordnung und die Auseinandersetzung zwischen diesen Großmächten wird das 21. Jahrhundert entscheidend mitprägen. Kampf der Giganten ist somit ein politisches Sachbuch, das historische Entwicklungen mit aktuellen geopolitischen Fragen verbindet. Und jetzt machen wir einen ziemlich großen Sprung von Weltpolitik zu jeder Menge Beziehungsdrama. In Culpa Vuestra, Eure Schuld von Mercedes Ron, wird die weltweit erfolgreiche Geschichte von Nick und Noah fortgesetzt. Ganz kurz nochmal zur Erinnerung, in Culpa Mia, Meine Schuld, lernen sich Noah und ihr neuer Stiefbruder Nick kennen. Und aus anfänglicher Abneigung entwickelt sich eine intensive und ziemlich komplizierte Beziehung. In Culpa Tuya, Deine Schuld und Culpa Nuestra, Unsere Schuld, wird diese Liebe durch Geheimnisse, Trennungen und jede Menge Drama immer wieder auf die Probe gestellt. Und jetzt geht ihre Geschichte weiter. Nick und Noah haben mit dem kleinen Andy mittlerweile eine eigene Familie gegründet. Doch das verändert auch ihre Beziehung. Noah kämpft mit ihrer neuen Lebenssituation, während Nick erneut von seiner Vergangenheit eingeholt wird. Als dann auch noch eine Anschuldigung gegen ihn im Raum steht, droht endgültig alles auseinanderzubrechen. Nach der ursprünglichen Trilogie gibt's also mit Culpa Vuestra ein Wiedersehen mit Nick und Noah und natürlich wieder jeder Menge großer Gefühle und Drama. Viel Spaß beim Lesen wünscht Julia Hofer, Unterhaltungsredaktion.
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0: Es ist 6:43 Uhr. Guten Morgen.

0: Wer als Student günstig wohnen will, ja, das ist ein bisschen so wie die Suche nach der Nadel im Heuhaufen. Nur eines der Themen gleich in den Nachrichten um 7 und gleich große Gefühle. Mit Callum Scott hier in der grün-weißen Morgenwelle in 3 Minuten. Es ist 6.51 Uhr.
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16: 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Hier ist die Uhrzeit.
0: 6.54 Uhr. In 6 Minuten ist es auch schon 7 Uhr.

0: Geburtstag mit Callum Scott und Radio Grünweiß 6:57.
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1: Im Studio Hannes Harp. Guten Morgen. Ab kommender Woche geht's wieder mit der Uni los. Fast 590 Euro. So viel geben in Österreich Studierende im Schnitt pro Monat fürs Wohnen aus. Eigentlich als günstiger Wohnraum gedacht, sind in den letzten 10 Jahren die Kosten für Studentenwohnheime um über 60% gestiegen, kritisiert die stellvertretende Vorsitzende der Hochschulvertretung Selina Wienerreuter.
2: In der Vergangenheit war es schon immer so, dass die Studierendenwohnheime günstiger waren. Und das ist ja eigentlich auch richtig so, weil die eigentlich dafür da sind, um Studierende leistbaren Wohnraum zur Verfügung zu stellen. Mittlerweile ist es nicht mehr so. Und jetzt ist zum ersten Mal so, dass die WG tatsächlich günstiger ist als ein Studierendenwohnheim.
1: Die Regierung will die Studierendenwohnheimförderung wieder einführen und hat dafür 10 Millionen Euro geplant. Das sei ein wichtiger erster Schritt, aber noch nicht ausreichend, so die ÖH. Nach einem Unfall mit einem Fahrgeschäft auf dem Oktoberfest ist ein Mitarbeiter an seinen schweren Verletzungen gestorben. Passiert ist der Unfall bei einem Freefall-Turm, bei dem eine Gondel aus großer Höhe in die Tiefe gestürzt ist. Der Mann hat sich wohl in einem Bereich aufgehalten, in dem er eigentlich nicht sein hätte sollen. Ums EU-Budget und um Bürokratie wieder loszuwerden, darüber beraten heute die EU-Europaministerinnen und Minister in Brüssel. Die EU-Kommission solle aufräumen. Europaministerin Bauer will zusammen mit 12 weiteren EU-Mitgliedstaaten eine Initiative präsentieren. Ein Jahr lang soll Brüssel bestehende Regeln einfacher machen, unnötige streichen und damit Unternehmen entlasten. An der US-Westküste erwarten Wetterdienste starke Stürme, Starkregen und Überschwemmungen. Das soll mit dem Klimaphänomen El Niño zusammenhängen. Der Höhepunkt wird für Herbst-Winter erwartet. Der US-Bundesstaat Kalifornien hat deswegen den Notstand ausgerufen, um vorsorglich Geld locker zu machen, für Sandsäcke, Pumpen und bei Bedarf auch die Nationalgarde anzufordern.
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3: Und da ist wettertechnisch wieder einiges dabei. Mal zeigt sich die Sonne, mal ziehen dichtere Wolken durch. Nur die Temperaturen, die sind sich aktuell ziemlich einig. 12 Grad sind es bei euch in Graz, 11 Grad messen wir beim Schwammalturm in Leoben. In Krieglach hat es 10 Grad und ebenso 10 Grad messen wir im Bad Gleichenberg. Die sonnigsten Phasen, die gibt es heute im Süden und im oberen Murtal. Im Norden der Obersteiermark kann es dagegen vor allem am Vormittag noch vereinzelt regnen. Auf den Bergen fällt sogar ein bisschen Schnee. Dazu weht teilweise kräftiger Wind und mehr als 11 bis 20 Grad sind heute nicht drin. Bis zum Abend werden die Schauer dann aber dafür seltener.
4: Danke, Julia. 3:07, der Radio Grün-Weiß Verkehrs- und Blitzreport. 5 bis 10 Minuten mehr braucht ihr schon auf der A9 Richtung Linz. Dichter Verkehr da zwischen Wildon und dem Knoten Graz-West. Danke da auch an den Thomas und die Vera fürs Melden. Und eure Geschwindigkeit, die wird auch bereits kontrolliert auf der A2 Richtung Klagenfurt und zwar gleich nach der Abfahrt Lassnitzhöhe. Wenn ihr auch Infos habt, 038 42 43 und 3 mal die 0. Gute Fahrt.
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4: Mit Julia Hofer und Patricia Scheuchenstuhl.
5: Guten Morgen.
4: Julia, Kaffee mit oder ohne Zucker?
5: Ohne Kaffee.
4: Du trinkst ja keinen Kaffee.
5: Nein, ich trinke keinen Kaffee.
4: Wie kann ich nur fragen?
5: Trink nur Tee.
4: Ja, mit oder ohne Zucker?
5: ohne Zucker tatsächlich.
4: Also bist du bei den Getränken nicht so eine Süße?
5: Nein, tatsächlich nicht. Ich bin so schon süß genug. Na, Spaß.
4: Ja, auf alle Fälle. Du bist so sicher schon süß genug.
5: Dankeschön.
4: Ja. Aber das hat vielleicht auch einen Grund, denn ja, du bist ja noch eine junge Generation. In den letzten Jahren offenbar gibt es weniger Zucker in unseren Getränken. Mhm. Ich kann es jetzt nicht vergleichen. Ich habe nichts aufgehalten von, weiß ich nicht, wo der Regenbogen noch schwarz-weiß war. Aber ist natürlich was Positives. Schauen wir uns gleich an. Besser gesagt, Marlene Baumgartner. Einfach mal was Gutes. Gleich nach Marco Mengoni. Schönen Dienstagmorgen.
5: Schönes Aufstehen.

0: 7 Minuten nach 7 ist es geworden.
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0: Ja, zu viel Zucker schadet unserem Körper, das wissen wir. Gute Nachrichten gibt es aber tatsächlich, denn wenn wir auf unsere Getränke schauen, da sind in Österreich in den letzten Jahren nämlich deutlich weniger süß geworden. Marlene Baumgartner, du hast dir ja den Getränkecheck vom Vorsorgemedizinischen Institut SipCan genauer angeschaut.
2: Genau, also der diesjährige Getränkecheck von SipCan zeigt, seit 2010 ist der durchschnittliche Zuckergehalt in unseren Getränken um stolze 22% gesunken. Das ist aber noch nicht alles. Auch der Zuckerkonsum der Österreicherinnen und Österreicher ist um über 23% zurückgegangen. Das Spannende dabei ist, das Ganze ist passiert, ohne dass man gleichzeitig mehr Süßstoffe eingesetzt hat.
0: Gibt's so, das hätte man so nicht gedacht. Da hat sich also wirklich einiges getan und ja, so geht's hoffentlich auch weiter.
2: Die Zuckergrenzen für Getränke werden tatsächlich schrittweise gesenkt. Aktuell liegt der Zielwert bei 6,3 Gramm Zucker pro 100 Milliliter und schon jedes zweite Getränk erfüllt diese Vorgabe auch. Nicht schlecht, wenn du mich fragst. Und 2027 soll die Grenze dann noch einmal auf 6 Gramm gesenkt werden. Die Idee dahinter ist, die Industrie soll Schritt für Schritt weniger Zucker einsetzen und auch wir sollen uns dadurch so langsam an weniger süße Getränke gewöhnen.
0: Gute Idee. Also irgendwann ist dann nicht nur weniger Zucker im Glas, sondern wir haben vielleicht auch weniger Lust auf extra süß.
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0: volle Ladung 80er mit Sissi Catch hier am Dienstagmorgen auf Radio Grün-Weiß, 16 Minuten nach 7. Und was Karabinerhaken mit Reitern zu tun haben, Karin Feil erklärt auf.
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2: Habt ihr gewusst, dass der Karabinerhaken seinen Namen von Reitersoldaten bekommen hat? Heute kennt man den Karabinerhaken vom Klettern, Wandern oder als praktisches Zubehör am Schlüsselbund. Sein Name hat allerdings eine spannende Geschichte, die mehrere Jahrhunderte zurückreicht. Der Begriff Karabiner stammt vom französischen Wort Carabine ab. So sind früher leicht bewaffnete Reitersoldaten der Kavallerie bezeichnet worden. Diese Soldaten haben ein kürzeres Gewehr, den sogenannten Karabiner, getragen, das sich besonders gut vom Pferd aus verwenden ließ. Damit die Waffe beim Reiten sicher befestigt war und trotzdem blitzschnell griffbereit blieb, nutzten die Reiter einen speziellen Metallhaken an Sattel- oder Schultergurt. Mit diesem konnten sie den Karabiner im Handumdrehen ein- und aushängen. Genau dieser Haken ist später zum Vorbild für den heutigen Karabinerhaken geworden. Heute sorgt der clevere Verschluss beim Klettern, Bergsteigen oder im Alltag für Sicherheit. Seinen Namen verdankt er aber den Reitersoldaten vergangener Jahrhunderte.
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1: Mehr Musik für euren Dienstagmorgen liefert hoffentlich auch Energie. Quasi ein starker Kaffee zum Aufstehen. 7.20 Uhr ist die Grünweiße Morgenwelle. Und hier ist er, Roy Orbison.

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2: Ohne Stirnlampen, Helm oder Kletterausrüstung sind drei 18-Jährige auf der Rax in der Dunkelheit stecken geblieben. Und im Murtal startet die Herbstsaison. Ja, und hell wird's auch gleich mit mehr Musik von Claudia Jung in 3 Minuten hier auf Radio Grünwalds. 7.23 Uhr.
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2: In 3 Minuten ist es 7:30. Die Signale stehen einmal auf Dienstagmorgen. Und hier gibt es mehr Schlager zum Aufstehen.

0: Österreich. Isländische Freundschaft gibt's gleich. Jetzt ist es 7.30 Uhr.
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0: Im Studio bei mir Julia Hofer. Und Julia, nach dem schweren Autounfall in Brodersdorf im Bezirk Graz-Umgebung ist der 19-jährige Fahrer jetzt im Krankenhaus gestorben.
2: Ja, wie bereits berichtet, ist der junge Mann Samstag früh von der B65 abgekommen. Sein Auto ist auf einer Böschung abgehoben und anschließend frontal gegen ein Mehrparteienhaus gekracht. Die Rettung hat ihn ins Grazer Uniklinikum gebracht, wo er jetzt seinen Verletzungen erlegen ist. Ohne Stirnlampen, Helm oder Kletterausrüstung sind drei 18-Jährige auf der Rax in der Dunkelheit stecken geblieben. Die jungen Männer haben beim Abstieg über einen anspruchsvollen Klettersteig die Orientierung verloren und einen Notruf abgesetzt. 8 Bergretter und die Alpinpolizei haben die drei gesichert und ins Tal begleitet. Bis auf eine Unterkühlung sind alle unverletzt geblieben. Und im Murtal startet die Herbstsaison. Unter dem Motto Herbst stehen in den kommenden Wochen verschiedene Veranstaltungen und Aktivitäten rund um die Zirbe auf dem Programm. Vorsitzender der Erlebnisregion Murtal, Michael Ranzmeier, Hausleitner.
3: Herbst bedeutet nämlich Zirben Herbst, unsere neue Jahreszeit als Tourismusregion Murtal. Und ich bin sehr froh als Vorsitzender, dass die Murtaler das auch genießen werden, auch die Betriebe dementsprechend Produkte geschaffen haben, um Gäste zu beflügeln, in die Region zu kommen. Und da sind wir sehr dankbar, dass das so mitgetragen wird.
2: Den Auftakt macht am Freitag das Steierska Weinfest in Judenburg. In den kommenden Wochen folgen weitere Veranstaltungen rund um den Murtaler Zirbenherbst. Und heute wechseln sich Sonne und Wolken immer wieder ab. Die besten Chancen auf Sonne gibt's da im Süden und im oberen Murtal. Im Norden der Obersteiermark kann am Vormittag noch vereinzelt Regen dabei sein. Dazu wird's ziemlich windig und die Tageshöchstwerte, die liegen zwischen 11 und 20 Grad.
0: 7.32 Uhr, der Radio Grün-Weiß Verkehrs- und Blitzreport. Ein bisschen mehr Zeit mitbringen auf der A9 Richtung Linz. Da gibt's immer wieder stockenden Verkehr. Zwischen Wildon und dem Knoten Graz-West, da ist ja ein Fahrstreifen gesperrt. Rechnet damit 10 Minuten mehr Fahrzeit. Und eure Geschwindigkeit wird nach wie vor kontrolliert auf der A2, und zwar nach der Abfahrt Lassnitzhöhe Richtung Klagenfurt. Danke da an die Renate nochmal fürs Melden. 038 42 43 und 3x die 0, wenn ihr Verkehrsinfos für uns habt. Gute Fahrt.
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0: Me More. Ja, das nehmen wir jetzt einmal auf alle Fälle wörtlich. 7.41 ist es.
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0: Ja, Julia, da ist einiges los in dieser Woche.
3: Genau, wir starten am Donnerstag von 13 bis 15 Uhr. Ist das Radio Grün-Weiß Wunschradio live am Eröffnungstag der Wiener Kaiserwiesen dabei. Direkt bei der Schladming-Dachsteinalm begrüßt Patricia Scheuchenstuhl interessante Gesprächspartner und erfüllt eure Musikwünsche.
0: Da freue ich mich schon. Und am Donnerstag ab 16.30 Uhr, da gibt Chris Steger in der Müller-Filiale in der Arena Vonsdorf eine Autogrammstunde. Vor Ort gibt es außerdem vergünstigte Tickets für seinen Auftritt am 9. Oktober in Knittelfeld.
3: Dann von Freitag bis Sonntag verwandelt sich Schloss Lichtenstein in Judenburg beim Mittelalterspektakel in eine Welt voller Ritter, Lagergruppen, Händler, Handwerker und Musikanten. Auch für Speis und Trank ist gesorgt. Infos gibt's unter murtal.at.
0: Am Freitag und Samstag lädt das Stajerska Weinfest im Herbst auf den Hauptplatz Judenburg. Euch erwarten slowenische Schmankerl und Spezialitäten sowie Konzerte aus Slowenien und der Steiermark. Alle Infos unter murtal.at.
3: Am Freitag und Samstag findet in Ramsau am Dachstein der Dachstein-Almabtrieb statt. Am Freitag gibt es Schottenrühren und Musik auf der Walcheralm. Am Samstag werden die Tiere geschmückt und ziehen Richtung Walcherhof. Dort wartet beim Hornvorfest Musik und Unterhaltung. Infos gibt es unter schladming-dachstein.at.
0: Allein wegen dem Schottenrühren. Keine Ahnung, ja, was das ist. Müssen wir dahin. Dann geht's weiter. Am Freitag um 19.30 Uhr steht Walter Kammerhofer mit Amoy Ois im Kulturhaus Knittelfeld auf der Bühne. In seinem neuen Best-of gibt es jede Menge Highlights aus seinem Kabarettprogramm. Karten gibt es im Kulturamt Knittelfeld und bei Ö-Ticket.
3: Ebenfalls am Freitag um 19.30 Uhr spielt 5 für Eva im Arbeiterheim Vonsdorf. Musikalisch geht es dabei quer durch verschiedene Genres. Karten gibt es im Bürgerservice Vonsdorf. Infos unter vonsdorf.at.
0: Und am Freitag um 20 Uhr gibt es im Kultur im Zentrum Spielberg die größten Hits von Bon Jovi. Die Tribute-Show Keep the Faith bringt jede Menge Rock-Klassiker auf die Bühne. Tickets gibt's bei Ö-Ticket. Infos unter spielberg.at. Und was auch immer ihr vorhabt, da wünschen wir natürlich viel Spaß.
3: Viel Spaß.
0: Und gute Unterhaltung.
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0: hinter ihm gesessen, hat sich kurz umgedreht und mich angelächelt. Ja, so oder so ähnlich habe ich früher tatsächlich in mein Tagebuch geschrieben. Mhm. Das liegt noch irgendwo mir unten im Keller.
1: War süß, aber ja. Ich glaube, ich habe einmal sogar Tagebuch auch geschrieben, da war ich so in der Volksschule. Da ist mir um die Schule gegangen und um die Freunde und so. Ja, da war die Liebe noch weit weg.
0: Ja, das auch, obwohl die Liebe, die war immer da, selbst in der Volksschule. Irgendwie war man immer verliebt. Ich glaube, ich muss heute wirklich mein Tagebuch wieder mal rauskramen. Es ist nämlich Liebes-Tagebuch-Tag. Ich glaube, das sind Erinnerungen für die Ewigkeit.
1: Auf jeden Fall.
0: Jetzt einmal Musik für euch hier auf Radio Grün-Weiß am Dienstagmorgen, 7.48 Uhr.

0: Jetlag hoffentlich schon hinter Ihnen. Es geht ja los heute mit der Eröffnung bei den World Skills in Shanghai. Nur eines der Themen um 8 in 9 Minuten hier auf Radio Grünweiß.
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0: Es ist 7.54 Uhr, in 6 Minuten auch schon 8.

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1: Im Studio Hannes Harp. Guten Morgen. Über Kriege und Krisen in der Welt beraten ab heute Staats- und Regierungschefs in New York, wenn für eine Woche die 81. UNO-Generaldebatte läuft. Die Politiker wird aber auch das Thema künstliche Intelligenz beschäftigen. Mehr von Michael Schieder.
2: Über 20 Staaten aus der ganzen Welt haben einen Aufruf unterschrieben, dass es Regeln für künstliche Intelligenz braucht. Unter anderem Australien, Dänemark, Finnland, Kanada, Spanien, aber auch Österreich. Unternehmen sollen unter anderem Tests, unabhängige Prüfungen und transparente Sicherheitskontrollen bei ihren Modellen machen müssen. Grund sind die letzten Vorfälle, wo KI selbstständig andere Systeme gehackt hat. Etwa die USA, China, Frankreich, Japan und Indien wollen davon bis jetzt nichts wissen.
1: Am Rande der UNO-Generaldebatte soll heute auch der Sicherheitsdeal zwischen den USA, Dänemark und Grönland unterschrieben werden. Die USA planen 2 neue Militärstützpunkte auf der Arktisinsel, sagen Insider. Technische Probleme haben gestern im Nordosten der USA für ein Chaos im Flugverkehr gesorgt. Ausgerechnet am Tag vor der UNO-Generaldebatte, unter anderem mit Flugverboten und Verspätungen. Deshalb ist auch das geplante Treffen von Kanzler Stocker und Kanadas Premier Mark Carney geplatzt. Unter anderem sind Funk- und Radaranlagen ausgefallen. Bauarbeiter sollen ein Kabel abgerissen haben. Die Regierung wird für Verhandlungen zur Wehrpflichtreform noch diese Woche auf die FPÖ und die Grünen zugehen. Das ist die Info aus dem Verteidigungsministerium. Es deutet alles darauf hin, dass die Regierung das 6+1+2 Modell vorschlagen wird. Also 6 Monate Grundwehrdienst mit 1 Monat Übungen direkt danach. Dazu kommen dann 2 weitere Monate Übungen im Laufe der Zeit. Ab kommender Woche geht's wieder mit der Uni los. Fast 590 Euro. So viel geben in Österreich Studierende im Schnitt pro Monat fürs Wohnen aus. Eigentlich als günstiger Wohnraum gedacht, sind in den letzten 10 Jahren die Kosten für Studentenwohnheime um über 60% gestiegen, kritisieren Studentenvertreter. Ein Grund ist, dass die Regierung 2011 die Förderung für die Wohnheime gestrichen hat. Sie soll nun aber wieder kommen. Die Regierung plant dafür 10 Millionen Euro ein. Große Eröffnung der Berufsweltmeisterschaften in Shanghai heute. 60 Nationen und 1400 Teilnehmerinnen und Teilnehmer sind bei den Worldskills dabei. Darunter 48 Österreicherinnen und Österreicher, Europas größte Mannschaft. Die Wettbewerbe starten morgen. Bis inklusive Samstag wird dann um die Wette gefeilt, gemessen und gehämmert.
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3: Ja, heute bleibt es ziemlich frisch und auch der Wind, der ist wieder deutlich zu spüren. Dazwischen gibt es immer wieder mal sonnige Phasen, bevor es im Süden und im oberen, besonders im Süden und im oberen Murtal. Im Norden der Obersteiermark halten sich mehr Wolken und vor allem am Vormittag kann noch der ein oder andere Regenschauer durchziehen. Auf den Bergen sind sogar ein paar Schneeflocken möglich. Richtung Abend wird es dann zunehmend ruhiger und trockener und damit schauen wir auch noch zu den aktuellen Temperaturen. Beim Tierpark im Mautern sind es 10 Grad, 12 Grad messen wir bei euch in Knittelfeld, ebenso 12 Grad hat es in Gamlitz und 8 Grad sind es in Fischbach. Die Tageshöchstwerte, die liegen zwischen 11 und 20 Grad.
4: Danke Julia. 3:08, der Radio Grün-Weiß Verkehrs- und Blitzreport. Da braucht ihr ein bisschen länger auf der A9 Richtung Linz. Stockender Verkehr weiterhin zwischen Wildon und dem Knoten Graz-West. Ein Plus von 10 Minuten. 10 Minuten länger auch auf der B67 Grazer Straße einplanen. Da staut es zwischen der Feldkirchner Straße und der L373. Wenn ihr noch Verkehrsinfos für uns habt, Stau oder Blitzer, ganz einfach melden. 038 42 43 und 3x die 0. Gute Fahrt.
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4: Mit Julia Hofer
3: und Patricia Scheuchenstuhl.
4: Guten Morgen.
3: Guten Morgen.
4: Julia, bist du schon mal mit der Ryanair geflogen?
3: Ja, bin ich schon mal geflogen. Tatsächlich von, ich glaube, London nach Hause.
4: Mhm. Und du bist heil angekommen.
3: Ich bin heil angekommen, aber ich muss sagen, es hat mich ein bisschen so die Innenausstattung ein bisschen an einen klapprigen Bus erinnert. Also ich weiß nicht.
4: Also bin noch nicht geflogen, aber vielleicht bekommst du tatsächlich Geld zurück.
3: Wirklich?
4: Also nicht, weil es wie ein klappriger Bus war, sondern ja, da muss man alles zahlen bei der Ryanair. Gott, dass man atmen darf ohne Extrazahlung. Aber ja, da ist einiges zu Unrecht eingehoben worden. Mhm. Schauen wir uns an im AK-Tipp gleich nach Seile und Speer und The Real Thing.

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3: Einen schönen Dienstagmorgen mit der Morgenwelle. Hier geht's entspannt in den Tag hinein. 8 Minuten nach 8.

0: Musik aus Österreich von Seiler und Speer. Es ist 8:12.
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0: Viele von euch haben möglicherweise eine Entscheidung des obersten Gerichtshofs vom Sommer übersehen oder überlesen. Sie hat aber weitreichende Folgen, erklärt Konsumentenschutzexperte Guido Zeilinger von der Arbeiterkammer Steiermark. Denn sie betrifft Ryanair und ihre verschiedenen, bisher zu Unrecht eingehobenen Gebühren.
2: Wir wissen, Ryanair piesackte Kundinnen und Kunden zeitweise oder über längere Zeiträume mit Gebühren. Der oberste Gerichtshof hat jetzt entschieden, 14 von 15 verlangten Gebühren sind schlussendlich rechtswidrig und können zurückverlangt werden.
0: Betroffen vom Rückforderungsanspruch sind nahezu alle Gebühren des Unternehmens.
2: Für die Flughafen-Check-In-Gebühr gibt es jetzt 55 Euro retour. Für die Gebühr, die für den Ausdruck der Bordkarte verlangt wurde, 15 Euro beispielsweise. Dann für die Gebühr für Kleinkinder, da wurden 25 Euro auch zu Unrecht verlangt. Und Gebühren für Namensänderungen zwischen 115 und 160 Euro, auch die können zurückverlangt werden, ebenso wie Umbuchungsgebühren, und da sprechen wir auch von 45 bis 60 Euro.
0: Zurückfordern könnt ihr derartige Gebühren, die ihr in den vergangenen 30 Jahren bezahlt habt. Alle Infos zur Rückforderung findet ihr auf der Website der AK. Wichtig sind natürlich die entsprechenden Tickets und Zahlungsbelege für die bezahlten Gebühren.
2: Ja, also nehmt den Flugdaten, die ich schon bräuchte. In dem Fall ist es natürlich sinnvoll, wenn man eine Kopie oder ein Foto des Tickets hat. Kann man oder sollte man die entsprechenden Ansprüche über die Seite der Arbeiterkammer geltend machen? Da gibt es einen Musterbrief direkt an Ryanair, die E-Mail-Adresse steht drauf.
0: Und von dort werdet ihr gleich zur Seite europakonsument.at weitergeleitet und die bietet euch gleich einen Musterbrief. Je besser ihr die verrechneten Gebühren nachweisen könnt, umso einfacher ist dann auch die Rückforderung. Vielen Dank, Guido Zeilinger, für diese wertvollen Infos für alle Flugpassagiere von Ryanair.
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0: Träume von Frauen im Dirndl und Burschen in der Lederhosen. Die werden auf alle Fälle wahr bei den ganzen Festen und Wiesen, die jetzt anstehen. Die Mountain Crew gibt's gleich und in 3 Minuten auch Musik aus den 80ern von Glenn Frey hier auf Radio Grünwalds, 8.21 Uhr.
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0: Hosenbuben zum Aufstehen. 8.30 Uhr ist es geworden.
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0: Im Studio wieder Julia Hofer und Julia. Lebenslange Haft ist das Urteil für jene Frau gewesen, die Anfang des Jahres in Leoben ihren 11-jährigen Sohn getötet hat.
2: Genau, die 40-Jährige hat die Tat vor Gericht gestanden, hat aber mit ihrem Verteidiger darüber gestritten, ob sie damals zurechnungsfähig gewesen ist. Zwei Gutachten haben die Frau als zurechnungsfähig eingestuft. Die Geschworenen sind dieser Einschätzung gefolgt. Das Urteil ist noch nicht rechtskräftig. Tu's für. Unter diesem Motto startet das Rote Kreuz Steiermark eine neue Kampagne für mehr Blutspenden. Nähere Informationen von Marlene Baumgartner.
3: Das Motto soll verdeutlichen, dass jeder Mensch plötzlich auf Blutkonserven angewiesen sein kann. Etwa nach Unfällen, bei Operationen oder während einer Krebstherapie. Im vergangenen Jahr hat das Rote Kreuz in der Steiermark bei über 1000 Blutspendeaktionen rund 45.800 Blutkonserven gesammelt. Gleichzeitig spenden derzeit nur rund 3-4% der Bevölkerung regelmäßig Blut. Weil Blutkonserven nur 42 Tage haltbar sind, muss laufend neues Blut gespendet werden.
2: Das Rote Kreuz will deshalb mit der Kampagne vor allem auch neue Spenderinnen und Spender gewinnen. Und in Admont geht es heute nicht darum, wer am schnellsten läuft, sondern wie lange alle gemeinsam durchhalten. Ab 9 Uhr sammeln beim Stift Admont Schülerinnen und Schüler, Lehrer, Vereine, Unternehmen und Familien gemeinsam 250 Laufstunden. Der Lauf dauert heute bis etwa 11.30 Uhr. Im Mittelpunkt stehen dabei nicht Bestzeiten, sondern gemeinsame Bewegung und Teamgeist. Und außerdem sind auch wir von Radio Grün-Weiß ab 9 Uhr live dabei. Ja, und heute bleibt es wechselhaft und ziemlich frisch im Süden und im oberen Murtal zeigt sich häufiger die Sonne, während im Norden der Obersteiermark noch mehr Wolken und einzelne Regenschauer dabei sind. Dazu weht teilweise kräftiger Wind und die Temperaturen, die kommen nur auf 11 bis 20 Grad.
0: 8.32 Uhr, der Radio Grün-Weiß Verkehrs- und Blitzreport läuft gut auf den steirischen Straßen. Wenn ihr Infos habt, gerne auch per WhatsApp, Text oder Sprachnachricht an 0664 22 22 99 4. Gute Fahrt.
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0: Guten Morgen mit Radio Brennweis am Dienstag, 22.09.8.37 Uhr. Und Happy Birthday an alle, die heute Geburtstag feiern. Mhm. Ihr feiert mit einem ganz großen Julia, gell?
1: Nämlich mit Franz Hubert Wolfgang Remmling.
0: Oh, was für ein Name.
1: Man kennt ihn, glaube ich, besser unter Wolfgang Petri.
0: Wundert mich nicht, dass der seinen Namen wirklich in einen Künstlernamen geändert hat. Mhm. Ist auch eingängiger. Und du hast gesagt, dieser Hit, der geht immer.
1: Ich lieb den. Ach, das singt jetzt ganz laut mit.
0: Ist Anfang 20, die Julia. Und Wolle Petri.
1: Ja, muss man mögen.
0: Auf der Playlist heute.
1: Top-Song.
0: Auch hier in der Morgenwelle. Happy Birthday, lieber Wolfgang.

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0: Schönen Dienstagvormittag aus Admont hier mit Radio Grün-Weiß. Bei mir jetzt die Denise Reiter vom Nationalpark Gesäuse. Wir haben schon festgestellt, die Mama hat uns heute gleich angezogen.
1: Ja, so schaut's aus. Also du kannst gleich bei uns anfangen, wenn's magst.
0: Ja, oder du bei uns. War da raus.
1: Ja, wir suchen aber immer motivierte junge Leute, gell? Also.
0: Vielleicht nebenbei am Wochenende, wenn es sich ausgeht.
1: Sehr gerne.
0: Da werden wir nachher noch ein bisschen drüber reden. Jetzt geht's aber ums Eingemachte.

0: Kinder rennen immer weiter, es ist ein Wahnsinn. Alle sind fast in Bewegung, ein paar stehen herum, die sind aber bei der Staffel dabei, das ist natürlich auch in Ordnung. Und du hast mir erzählt, fast alle Kinder da sind in einer Partnerschule von euch, vom Nationalpark Gesäuse.
1: Ganz genau, also wir haben ein sehr großes Partnerschulnetzwerk und da ist sowohl das Stiftsgymnasium wie auch jetzt die Volksschule aus Admont, also sie sind alle bei uns im Partnerschulnetzwerk dabei und wir sind da mit ihnen in der Natur unterwegs im Nationalpark und erzählen ihnen natürlich allerhand, was man bei uns so entdecken kann.
0: Du bist da beim Umweltbildungszentrum. Was habt ihr da für Themen, was ihr da mit den Kindern alles behandelt?
1: Genau, also wir haben das Erlebniszentrum Weidendom und da kann man in Auwald zum Beispiel gehen, da cachen wir, schauen uns mal an, welche Lebewesen gibt es eigentlich im Wasser und natürlich gehen von da auch die Wege auf den Berg rauf. Also wir sind da mit ihnen überall unterwegs und sie freuen sich eigentlich immer auf den Schulausflug, wenn es einmal wieder in den Nationalpark geht.
0: Das kann ich mir vorstellen, ein bisschen raus an die frische Luft, in die Natur und wenn man sich so umschaut, es ist auch wirklich wunderschön bei euch.
1: Das stimmt, genau. Es ist eigentlich egal, welches Wetter, es ist immer schön bei uns und man kann immer was tun. Und wenn es ein Lauf ist, so wie heute.
0: Du hast jetzt vorher schon da rechts so ein bisschen raufgeschaut. Ich bin mir nicht hundertprozentig sicher, du weißt es sicher. Was ist denn das für ein Berg?
1: Du meinst das, was man da so ein bisschen sieht?
0: Genau.
1: Ja, wir sind ja noch außerhalb vom Nationalpark. Also wir haben ja da Admont der Reichenstein. Ja, genau. Und da geht es dann eine ins Gseis. Ja, sieht man schon noch so ein bisschen schemenhaft.
0: Also man sagt gar nicht Gesäuse, man sagt Gseis?
1: Man sagt Gseis bei uns, genau.
0: Und was ist jetzt so Richtung Herbst und Winter bei euch im Gseis alles los?
1: Naja, jetzt beginnt die Hirschbrunft, also wenn du jetzt unterwegs bist, da röhrt es schon überall im Wald. Aber natürlich, vor allem an den Wochenenden ist das Erlebniszentrum bei uns offen. Das heißt, da haben wir Programme immer um 11, 14 und 16 Uhr. Da kann man einfach vorbeikommen für eine Stunde mit uns unterwegs sein und sich überraschen lassen.
0: Also ab in den Nationalpark Gesäuse und Michael Patrick Kelly wird jetzt bei uns ein bisschen röhren.

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2: Und hier ist Radio Grün-Weiß, live aus Admont. Und jetzt reden wir nicht mehr länger übers Laufen. Jetzt ist nämlich ein Läufer bei mir, der Simon aus der 8a vom Stiftsgymnasium.
3: Ja, genau. Grüß dich.
2: Simon, wie viele Runden bist du da jetzt schon gerannt?
3: Ja, also heute bis jetzt waren es nur 7. Aber es soll natürlich noch deutlich mehr werden. Und ja.
2: Jetzt haben wir knapp 53 Minuten auf der Uhr. 50 Minuten hast du wahrscheinlich ungefähr gebraucht, weil jetzt stehst du auch schon ein bisschen der Zeitl da. Und das für rund 10 Kilometer. Du hast eine Sportuhr. Ja. Was sagen die Werte?
3: Ja, also es schaut ganz gut aus. Der Puls ist ein bisschen hoch. Aber ja, ist alles im Rahmen. Wird gut weitergehen.
2: Du, wenn du so in die Runde schaust, wer ist am ehrgeizigsten?
3: Ja, also die Kleinen sind ganz gut dabei. Die überholen mich teilweise. Also sie sind schon sehr starke dabei, muss man schon sagen. Und ja, ich glaube, dass generell die Motivation da ist heute. Und ja, schaut gut aus.
2: Simon, dann halte ich dich nicht länger auf. Viel Spaß weiterhin beim Laufen, weil du gehst ja auf Rekordjagd.
3: Genau, danke.
2: Passt, auf geht's.

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1: Im Studio Hannes Harp. Heute beginnen in der chinesischen Großstadt Shanghai die World Skills. Das sind die Berufsweltmeisterschaften, bei denen junge Fachkräfte zeigen, was sie in über 60 Berufen können. Für Skills Austria und WKO Steiermark-Präsident Josef Herg sind die World Skills dieses Jahr etwas ganz Besonderes.
2: Das wird sicher die größte Weltmeisterschaft, die jemals durchgeführt wurde. Und das ist etwas Besonderes. 60 Nationen, 1400 Teilnehmer. Wir sind natürlich sehr stolz. Österreich hat mit 48 Teilnehmerinnen und Teilnehmern die größte europäische Mannschaft. Und die Steiermark mit 12 Teilnehmerinnen und Teilnehmern sind wir natürlich auch österreichweit ganz vorne. Das macht uns alle sehr stolz.
1: Die Bewerber gehen morgen los und gehen bis Samstag. Signa-Gründer René Benko muss heute wieder am Landesgericht Innsbruck erscheinen. Das Gericht verhandelt erneut wegen betrügerischer Krieder, weil der oberste Gerichtshof im Juli einen Teilfreispruch aufgehoben hat. Es geht um eine Mietvorauszahlung von rund 360.000 Euro für seine Innsbrucker Villa. Damit soll Benko Geld am Konkurs vorbeigeschoben haben. Auch wie hoch die Strafe ausfällt, muss das Gericht neu festlegen. Benko sitzt weiter in U-Haft. Der Medienstreit in den USA zwischen US-Präsident Trump und verschiedenen Sendern schaukelt sich weiter hoch. Das Weiße Haus überträgt nun einen eigenen Stream mit dem Namen Trump TV. Der Stream zeigt täglich rund um die Uhr die besten Momente aus der Vergangenheit und die neuesten Nachrichten der Regierung. Davor hat Trump einigen US-Sendern Hausverbot erteilt. Als Reaktion haben große US-Sender Berichte über den Präsidenten eingeschränkt. Werbung für ungesunde Getränke, Alkohol, Glücksspiel und Kryptowährungen, das haben die Zuschauer am häufigsten in den Live-Bildern der Fußball-WM heuer gesehen. Das zeigt eine Analyse der Universität Bristol. Fast 70% dieser Werbung hat es für ungesunde Lebensmittel und Getränke gegeben. Ausweichen war kaum möglich, weil die Firmenlogos unter anderem auf den Bannern während der Spiele gelaufen sind, sagen die Forscher. Grüß dich und hallo, so grüßen die Österreicherinnen und Österreicher am liebsten. Ein Team von Sprachforschern der Akademie der Wissenschaften hat in einer Studie herausgefunden, dass Hallo in der Hitliste ganz oben steht. Vor allem bei jüngeren Menschen, aber auch Grüß Gott ist immer noch weit verbreitet. Mit einem Klischee räumen die Forscher ebenfalls auf. Jüngere Menschen grüßen genauso oft wie Ältere, auch wenn viele Ältere das anders wahrnehmen.
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3: Heute gibt es eine Mischung aus Sonne und Wolken. Dichter die Wolken derzeit vom Mauseerland, dem Ennstal bis ins obere Mürztal. Da können auch noch ein paar Regenschauer mit dabei sein. Leichter Regen jetzt bei euch in Tauplitz. Da messen wir 10 Grad, 13 Grad und Sonne in Bruck an der Mur. Und bei euch in Gnaz, da scheint die Sonne bei 15 Grad. Es ist auch sehr windig draußen. Die Höchstwerte von Nord nach Süd heute zwischen 11 und 20 Grad. 3 nach 10, der Radio Grün-Weiß Verkehrs- und Blitzreport läuft gut auf den steirischen Straßen. Wenn ihr für uns Infos habt, einfach anrufen 038 42 43 und 3 mal die 0. Ich wünsche gute Fahrt und schalt jetzt wieder zu Marc Ehrengroß nach Admont.
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4: Und heute live aus dem Benediktinerstift Admont. Der große 250-Stunden-Lauf heute. Gemeinsam werden da Laufstunden gesammelt. Einmal von Admont bis nach Rom und wieder zurück. Also 1900 Kilometer. Absolute Spitzenleistung. Wir sind auch noch bis 11 Uhr mit dabei, wir von Radio Grün-Weiß. Schönen Dienstagnachmittag einmal, Vormittag an der Stelle. Und wir bleiben gleich einmal bei den starken Partnern, die ohne die so eine Veranstaltung nämlich gar nicht möglich wären. Bei mir ist jetzt die Nadine Taxacher von Landmarkt. Schönen Vormittag.
5: Hallo und grüß euch aus dem wunderschönen Admont.
4: Nadine, wer jetzt Landmarkt, also ich bin gerade zur Umgebung, ich habe das noch nie gehört. Was seid ihr? Was macht ihr?
5: Also die Landmarkt ist Tochterunternehmen von der Landgenossenschaft Ennstal und die wiederum gehört den regionalen Bauern da bei uns.
4: Und ihr habt unter anderem, glaube ich, 13 oder 15 sogar Sparfilialen oder was?
5: Genau, also wir begleiten 15 Sparfilialen, genau.
4: Und wie ist das jetzt? Ich sehe da schon ganz, ganz viele Kinder mit einem Jausensackel. Ich glaube, das ist für euch. Was ist denn da alles Schönes drinnen?
5: Genau, also wir haben die Möglichkeit gehabt, dass wir genau für die Veranstaltung 650 Jausensackerl errichten. Wir freuen uns, dass wir in so einer guten Kooperation mit dem Stift Atmen stehen, und wir wünschen natürlich allen Läufern und allen Athleten, die was da mitmachen, richtig viel Spaß und dass mit Kraft und Energie ins Ziel kommen.
4: Was ist euch als Landmarkt jetzt vor allem wichtig an der Regionalität?
5: Regionalität spielt bei uns beim Landmarkt eine sehr zentrale Rolle. Sie gibt seit vielen Jahrzehnten Betrieben bei uns in der Region die Möglichkeit, ihre regionalen Produkte direkt in der Region zu verkaufen, und das steigert die Wertschöpfung.
4: Und jetzt steigern wir mal ein bisschen das Tempo mit ein bisschen mehr Musik. Was dürfen wir dir spielen?
5: Ich würde mir gerne wünschen, von Gerd Steinbecker, Steiermark.
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0: Das ist Radio Grün-Weiß am Dienstagvormittag. Heute live zu Gast beim Stift Admont. 250 Stundenlauf steht am Programm. Und mittlerweile laufen die Kids schon über eine Stunde. Und sie laufen noch immer. Sie machen natürlich ein paar kleine Pausen. Das sei ihnen natürlich vergönnt. Die müssen ja auch ein bisschen Kraft tanken. Und jetzt bei mir vom Tourismusverband Gisäuse, die Geschäftsführerin Jacqueline Egger. Servus.
1: Servus, grüß dich. Danke, dass ich dabei sein darf.
0: Ja, danke, dass auch wir da in dieser schönen Region dabei sein dürfen. Und du bist ja eine, du weißt natürlich ganz genau, was es da bei euch im Gseis, habe ich heute schon gelernt, sagt mir so bei euch, alles gibt. Es gibt nämlich sehr, sehr viel zu entdecken und vor allem wunderschönste Landschaften.
1: Absolut, gell, das sieht man, wenn man sich da umschaut, heute sind es ein bisschen geschamig, die Berge, sonst wissen wir, hinter diesen Wolken sind wunderschöne Berge und ja, da gibt es viel zu tun, innerhalb der Stiftsmauern und außerhalb, genau.
0: Wer noch nie im Gesäuse war, was ist so eines der Highlights oder welche Highlights gibt es alles bei euch?
1: Also ich glaube, das eigentliche Highlight ist diese wunderbare Kombination aus Natur und Kultur. Also wir feiern da ein wunderschönes Jubiläum mit der Klosterbibliothek, der Stiftsbibliothek. Und am Nachmittag, wenn man schon das alles bestaunt hat, kann man rausgehen in die Natur und wandern, klettern, Radl fahren. Aber auch zu Wasser ist man gut unterwegs, am Kajak oder Raften oder Canyoning. Also ich glaube, es wird da niemanden fad, wenn man es noch nicht ausgebaut hat.
0: Ja, und heute ganz, ganz viele Personen oder Kinder und Jugendliche auch zu Fuß unterwegs und die spulen einige Kilometer runter. Was kann man bei euch jetzt im Winter eigentlich alles machen? Weil das waren jetzt doch schon mehr so die Sommersportarten.
1: Also gerade wenn wir wieder uns hier befinden im Stift, gibt es einen wunderschönen Adventmarkt. Den, glaube ich, muss man unbedingt gesehen haben. Und was uns unterscheidet von vielen Regionen, ist das, dass es hier keine Seilbahnen gibt, sondern dass man sich wirklich mit Muskelkraft die Berge hinauf bewegt. Wir sind ein Eldorado, glaube ich, für Skitourengeher, aber genauso für sanftere Bewegungen im Winter von Schneeschuh wandern, über Winter wandern, Rodel fahren, Schlittschuh laufen. Es ist, glaube ich, für jeden Geschmack was dabei.
0: Auch die, die es ein bisschen gemütlicher wollen. Jacqueline, ja. Was dürfen wir dir jetzt spielen?
1: Ich hätte gern was von Queen, wenn es geht. Friends will be friends.
0: Das passt gut.

0: Kinder und Jugendliche da in Admont, die geben weiter Gas. Unglaublich, 250 Stunden werden insgesamt gelaufen. Und einer, der dazu beigetragen hat, ist der jüngste und ich glaube auch der sportlichste Mönch da, nämlich der Frater Benedikt. Servus.
1: Ein herzliches Grüß Gott. Guten Morgen.
0: Wir haben gerade geredet, du bist ursprünglich aus Ungarn, aus Sopron. 220 Kilometer, das wird es heute bei dir nicht werden.
1: Ja, für mich ist definitiv der Sport ein sehr wichtiger Faktor in meinem Leben. Ich habe sicherlich drei Fundamente in meinem Leben. Geistliches, heute um 35 bin ich schon aufgestanden, mit Chorgebet und der Heilige Messe gestartet. Und danach, wir haben heute auch etwas für unsere Gesundheit getan. Gemeinsam mit Schülerinnen und Schülern aus der ganzen Umgebung.
0: Was steht bei dir heute noch am Programm?
1: Heute noch am Programm, jetzt ein Interview, dann gleich sofort mit dem Fernsehen und da geht's weiter im Stift, gemeinsam ein Chorgebet und am Mittagessen und am Nachmittag auch für unsere Besucherinnen und Besucherinnen da zu sein.
0: Jetzt aber mal zu dem, was heute schon alles passiert ist. Wie viele Runden hast du heute geschafft? Und ich glaube, du bist auch eine der schnellsten Runden überhaupt jemals gelaufen.
1: Das weiß ich nicht. Aber wenn ich jetzt momentan auf meine Uhr schaue, ich bin tatsächlich 11 Kilometer 30 gelaufen. Das hat bei mir 46 Minuten gekostet. Und der schnellste Kilometer war 3,57.
0: Das ist schon einmal eine Hausnummer. Unglaubliche Leistung. Gratuliere dir übrigens. Jetzt Morgensport abgehakt. Wie schaut es dann später aus? Haust du dich noch einmal auf die Laufbahn?
1: Also heute ist das tatsächlich abgehakt, aber morgen bin ich schon wieder dran und werde ich meine 5 Kilometer machen, die ich jeden Tag mache eigentlich.
0: Und jetzt gibt es den passenden Soundtrack dazu für die Kinder und Jugendlichen. Was spielen wir?
1: Ich denke, wir sind nicht normal und deswegen ist das auch mein Wunsch gleichzeitig.
0: Fix nicht normal.
1: Fix nicht normal. Ich wünsche euch einen schönen Tag. Danke euch.
2: Liebe Österreicherinnen und Österreicher,
3: also ich sage euch, wir sind nicht normal.

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10: Einen schönen Dienstagvormittag hier live aus Admont. 250 Stunden Laufen insgesamt, muss man dazu sagen. Und dafür braucht man natürlich ordentlich Energie. Und das bringt uns schon zum nächsten Partner sozusagen. Und zwar ist jetzt bei mir Christoph Hell, Geschäftsführer von Envesta. Servus, schönen Vormittag.
11: Wunderschönen guten Morgen.
10: Wir haben ja gerade gesagt, Energie. Ihr seid der Energielieferant hier in der Region.
11: Richtig. Wir haben hier die Region, die wir versorgen mit elektrischer Energie aus unseren nachhaltigen Energienutzungen wie Wasserkraftwerken und Photovoltaikanlagen.
10: Wie viele Wasserkraftwerke, wie viele Photovoltaikanlagen habt ihr?
11: Im Stift Admont haben wir 10 Kleinwasserkraftwerke und ca. 6 bis 10 PV-Anlagen, die wir in unterschiedlichsten Bereichen installiert haben, um wirklich die Region mit grüner Energie zu versorgen.
10: Heute ziehen ja wirklich Schule, Stift, Unternehmen und die ganzen Regionen gemeinsam an einem Strang. Warum unterstützt die Investor so ein Projekt?
11: Es ist ganz einfach, Energielaufen hängt immer direkt zusammen. Wir unterstützen die Schule dabei, das Gymnasium und auch andere Schulen zu dem Bereich der Energiebildung, weil es wesentlich in der Zukunft wird, um die Dekarbonisierung, sage ich mal, unserer Welt weiter voranzutreiben. Und es geht nur mit Wissen und mit Bildung. Und darum ist es uns ein Anliegen. Wir haben diverse Workshops, die wir für die Schüler anbieten, vom Laufradlbauen bis hin zur Energiebildung. Das sind so unsere Bereiche, wo wir unterstützend mitwirken.
10: Das heißt, wie oft seid ihr da in anderen Schulen?
11: Naja, es ist bei uns sind es dann die Volksschulen und die umliegenden Schulen, wo wir so einmal im Jahr Besuche machen. Und zum Schulschluss sind auch die Kinder dann immer zu uns eingeladen, um das Thema Energie auch meistens mit einem kalten Eis zum positiven Abschluss zu bringen. Das ist so unser Zeichen in der Region, um einfach auf die kleine Envesta als Energieversorger ein bisschen aufmerksam zu machen und die nächsten Generationen da ein bisschen in der Energiebildung weiterzubringen.
10: Christoph, wie viel sportliche Energie steckt heute noch in dir?
11: Noch viel. Wir haben heute noch einen langen Arbeitstag. Wir sind gerade dabei, dass wir einige unserer Kraftwerke für hoffentlich den nächsten Regenwetter fit machen. Heuer war ein sehr trockenes Jahr bei uns, also auch wirtschaftlich eine schwierige Zeit. Aber da hast jetzt beißen die Hände nach vorne, so wie die Kinder da beim Lauf, einfach hochmotiviert dem nächsten Ziel entgegen und nicht ins Jammern zu kommen und einfach wirklich schauen, dass wir Lösungen für die Zukunft anbieten können.
10: Wir drücken euch auf jeden Fall die Daumen und auch den Kindern und Jugendlichen da weiter beim fleißig Sporteln und Kilometer runterspulen. Und jetzt gibt es ein bisschen Motivationsmusik, die passt sehr, sehr gut zu Investor.
11: Ja genau, Highway to Hell ist mein Wunsch und das wird gut passen. Also da freuen wir uns schon, wenn wir auch jetzt im Radio da unseren Beitrag leisten können. Alles Gute.
10: Gleichstrom, Wechselstrom.

0: Da bleibt der Puls automatisch im oberen Bereich bei AC/DC. Schönen Dienstagvormittag hier live aus Admont. 250 Stunden Lauf. Bei mir ist jetzt die Direktorin des Stiftsgymnasiums, und zwar Katja Meierhofer. Katja, wie viel Überzeugungskraft hat es gebraucht, dass man die Schülerinnen und Schüler dazu bringt, da heute mitzulaufen?
1: Also bei unseren Schülerinnen und Schülern im Stiftsgymnasium nicht viel, aus zwei Gründen. Erstens kennen sie das schon. Wir haben eigentlich eine lange schulische Tradition, dass wir zum Beispiel auch für den guten Zweck laufen. Wir haben mehrere Charity Runs schon gehabt in den letzten Jahren. Vor 2 Jahren auch einen großen Lauf anlässlich des Jubiläums des Stiftes. Das heißt, das sind sie einerseits gewohnt und andererseits muss man sagen, unsere Schülerinnen und Schüler im Gymnasium sind einfach extrem sportlich. Wir haben das seit einem Jahr ja auch als schulischen Schwerpunkt verankert, den neuen Sportzweig, der sehr, sehr gut angenommen wird. Und diejenigen, man sieht sie da auch ganz schön eigentlich da entlang der Strecke an ihren knallroten Dressen, die den Sportzweig repräsentieren, die sind natürlich besonders on fire, aber die restliche schulische Gemeinschaft auch bei solchen Veranstaltungen. Also Überzeugungsarbeit von wenigen Sekunden, würde ich mal sagen.
0: Wie viele Schülerinnen und Schüler sind denn heute überhaupt mit dabei?
1: Also insgesamt, wir freuen uns ja natürlich sehr, dass unsere Gastschulen auch da sind, Mittelschulen aus der Region und Volksschulen aus der Region. Da sind insgesamt 650 Teilnehmerinnen und Teilnehmer angemeldet. Und unsere Schule, durch das, dass wir ja Sekundarstufe 1 und 2 dabei haben, ist natürlich am stärksten vertreten mit über 400, also mit allen 17 Klassen, die wir haben bei uns. Und es ist aber sehr, sehr schön zu sehen, wie sich die alle eben durchmischen, wie eben auch die ganz Kleinsten aus den Volksschulen dabei sind. Und ich blicke da auf ein reges Treiben, wo man sieht, alle 600 sind einfach, oder 650 sind einfach top motiviert für das heute.
0: Jetzt ist die zweite Schulwoche sozusagen im neuen Schuljahr angebrochen und es ist auch für dich sozusagen die zweite Schulwoche in Amt und Würden als Direktorin. Wie geht's dir jetzt nach der ersten Schulwoche?
1: Naja, also wenn man schon in der zweiten Schulwoche so etwas Tolles vor sich haben kann, wo man einfach die Gemeinschaft gebündelt sieht und sieht, wie alle an einem Strang ziehen für das gemeinsame Ziel, kann es auch nur gut gehen. Und es war auch die erste Schulwoche sehr besonders. Also für mich wird es wahrscheinlich wenige erste Schulwochen geben, die so stressig sind wie die aktuelle, weil natürlich viele Menschen in der schulischen Umgebung, also nicht nur die Schülerinnen und Schüler, sondern auch Eltern, Lehrpersonen, sehr neugierig darauf waren, wie ich das Ganze anlege. Ich habe in der ersten Schulwoche sehr viel kommuniziert, sehr viel auch alle zusammengeholt, ein bisschen über unsere gemeinsamen Ziele gesprochen. Und ich muss sagen, es war einfach wirklich schön, erstens alle Schülerinnen und Schüler, alle Lehrerinnen und Lehrer nach der Pause wiederzusehen, vor ihnen zu stehen, mit ihnen ein bisschen in die Zukunft zu blicken und ja, energievoll in dieses neue Schuljahr zu starten. Denn eigentlich läuft bei uns in der Schule ja alles schon hervorragend. Es steht jetzt halt ein neues Gesicht davor, das Gott sei Dank mit vielen lächelnden Gesichtern auch empfangen worden ist, wofür ich sehr dankbar bin. Aber die gute Arbeit an unserer Schule, die setzen wir einfach im neuen Schuljahr sofort.
0: Da drückt man natürlich die Daumen und ich glaube, mit so einer jungen Direktorin, da kann das nur gut werden. Haust du dich selbst auch noch auf die Laufstrecke?
1: Ich habe gerade vorher ganz spontan schnell ein Staffelholz übernommen, weil das Ziel ist ja natürlich, dass immer 100 Leute auf der Strecke gleichzeitig sind. Das schafft man leicht, weil ganz viele auch ohne die Staffelhölzer unterwegs sind. Aber ich habe gesagt, die müssen immer in Bewegung bleiben und wenn dann einmal kurz an der Übergabe vielleicht eine Panne entsteht, dann ist die Direktorin natürlich gerne dazu bereit, auch einmal eine Runde einzulegen. Ich bin selber passionierte Läuferin, also ich habe ehrlich gesagt eher ein bisschen auf diese Gelegenheit gehofft.
0: Und dann spielen wir jetzt den passenden Soundtrack zum Laufen. Was darf es denn sein?
1: Ja, wir bleiben in der rockigen Ecke so ein bisschen mit dem Soundtrack. Ich habe mir gedacht, mit so richtig Power fürs Laufen nochmal versorgen. Jetzt ist es ja doch noch nicht einmal mehr eine Stunde. Auf den letzten Metern nochmal richtig den Kampfgeist heraushängen lassen oder herausholen. Da passt Eye of the Tiger sicher gut.

0: nämlich Trainings an. Wann und wo und wie kann man sich da anmelden, wenn man mit euch radeln will, wenn man jetzt da was ausprobiert hat und sich denkt, hey, das hat mir taugt?
1: Ja, wenn man sagt, das hat mir taugt, was hoffentlich so sein wird, dann sollte man sich am besten eben beim Oswald Benedikt melden, unter anderem mal über E-Mail auf ergoschoolrace.at. Ja, und dann gibt es eigentlich ja, im ganzen Einsteuer oder auch Baltenteuer Radltrainings jeden Freitag in Rottmar, das weiß ich, unter anderem in Admont, in Mitterberg, also St. Martin Mitterberg und in Bad Mitterndorf. Und auch immer jede Woche eigentlich Rennradtrainings in Sötztal.
0: Also einiges los für alle, die radeln möchten. Benedikt, was würdest du für eine Radlstrecke empfehlen?
2: Ja, ich selber bevorzuge ja da generell ein bisschen das Flachere. Und das geht natürlich in Zelstal runter, da geht es ja sehr flach. Aber wir haben in Christoph, haben wir ja von den österreichischen Bergmeisterschaften den Drittplatzierten von den U23-Klasse. Der fährt da mit den Kindern eher ein bisschen Gelände. Da klinke ich mich dann immer ein bisschen aus, weil E-Bike habe ich noch keins, aber da klinke ich mich immer aus. Und für das haben wir in Christoph natürlich, dass er schlussendlich das Bergige macht.
0: Wie hast du bitte so einen Profi-Radler gewinnen können?
2: Naja, der Christoph ist ja eigentlich, wenn man sagen will, einer von uns herum im Baltental, Enstal. Er ist ja bei uns ein oberstarischer Kinderrad gehabt, den was wir erst vor kurzem auf der Kaiserau gehabt haben. Da ist er herausgekommen und sozusagen hat er da den Radsport richtig dann, kann ich so sagen, lieben gelernt. Und so ist er dann schlussendlich gekommen und jetzt hat er dann den Weg zur WSA gefunden und vor kurzem dann eben seinen größten Erfolg im Geisberg erzielt.
0: Ja, werden wir hoffen, bei der Bergwertung dann, bei der Tour de France dann auch ganz weit oben, oder?
1: Ja, ich meine, bis dorthin ist natürlich nur ein sehr weiter Weg, aber das war natürlich schon ein Ziel und war wunderschön, wenn das irgendwann einmal hinhaut, ja.
0: Ich glaube, da drücken wir dir alle die Daumen und jetzt gehen wir Radl fahren, hier auf Radio Grün-Weiß.

0: Heute Radio Grün-Weiß live zu Gast beim Benediktinerstift Admont. Und jetzt geht's eigentlich von oben ganz nach unten, wo es dann schon ein bisschen heiß wird eigentlich. Weil bei mir ist jetzt die Iris von den Aigner Erzteifeln. Servus.
1: Hallo, grüß euch.

0: So, ihr seid eine Krampusgruppe und ihr macht heuer zum ersten Mal ein Nikolausspiel da. Was erwartet da die Besucher?
1: Genau, und zwar am 20.11. veranstalten wir in Kooperation mit Stift unser Nikolausspiel. Heuer was ganz Besonderes, weil wir haben ein stiftbezogenes Spiel.
0: Was heißt stiftbezogenes Spiel?
1: Stiftbezogen heißt, wir haben uns da in Josef Hasitschka damals zur Seite gezogen und ihn als Historiker gebeten, dass er uns ein Spiel schreibt. Und in diesem Spiel geht es auch um Stift. Und zwar wird der Bibliotheksteufel sein Unwesen treiben an den Abend.
0: Das klingt auf jeden Fall sehr, sehr mystisch und sehr, sehr spannend. Ich glaube, da können sich alle drauf freuen.
1: Da können sich auf alle darauf freuen, vor allem die kleinen Kinder. Wir sind ein sehr familienfreundlicher Campusverein. Und unsere Kinder, die uns dann zuschauen, hoffen wir, dass sie dann ein Leuchten in den Augen haben, wenn sie nach Hause gehen.
0: Bei uns in der Playlist wartet jetzt aber der Teufel, und zwar von Melissa Naschenweng.
1: Genau, wenn ich den Teufel brauche.

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14: Und bei mir ist jetzt die Dani von der Feuerwehr- und Rettungsabteilung Admont. Das heißt, wenn einmal eine Kerze ja, ein bisschen Probleme macht in der Stiftsbibliothek, ihr seid da.
15: Ja, wir sind da, hallo.
14: Servus, schön, dass du da bist. Ihr habt was anzukündigen. Es gibt nämlich einen großen Fetzenmarkt.
15: Genau, wir haben heuer wieder unseren traditionellen Fetzenmarkt bei der Feuerwehr- und Rettungsabteilung in Admont. Und zwar vom 2. bis 4. Oktober. Mit Bierzelt und Samstagvormittag Fetzenmarkt.
14: Sepp Mattelschweiger, Quintett Juche ist, glaube ich, auch mit dabei und sonst natürlich auch ganz, ganz viel Programm.
15: Genau, unsere einheimischen Musikkapellen. Es gibt gute Händel, die wir übrigens selber machen bei der Feuerwehr. Ja, wir freuen uns, dass ihr vorbeischaut.
14: Also 2. bis 4. Oktober, Fetzenmarkt in Admont. Und die 2 Stunden Radio Grün-Weiß live zu Gast, die sind fast zu Ende. Jetzt ist noch einmal bei mir der Mario Brandmüller. Mario, Fazit. Die Kinder rennen noch immer. Es ist ein Wahnsinn, oder?
16: Ja, ich habe gerade eine Mutter interviewt sozusagen und sie hat gesagt, ich bin so froh, weil heute am Nachmittag wird es ruhig sein daheim. Die Kinder sind so ehrgeizig. Es ist einfach schön, wenn man das sieht. Und das Ziel, 250 Stunden, haben wir schon definitiv geschafft.
14: Das heißt, es geht vielleicht noch einmal nicht nur Admont Rom, Admont vielleicht noch einmal zurück nach Rom.
16: Nein, das vielleicht in einem nächstjährigen Projekt, dass wir dann noch weiterlaufen. Aber für heute ist es, glaube ich, genug. Die Kinder haben eine Freude. Und ja, jetzt die letzten Meter sind sozusagen noch zu absolvieren und dann gehen wir wohl zur Siegerehrung und zur Verlosung.
14: Auf jeden Fall Unglaubliches, was die Kinder und Jugendlichen da heute geleistet haben. Und Dani, einen Song spielen wir jetzt noch hier in Radio Grün-Weiß live zu Gast und der passt ganz gut.
15: Ja, ich wünsche mir noch für unsere gesamte Feuerwehr, für die ganze Kameradschaft, das Lied Feuerwehr vor die Draufgänger.
14: Ja, das war's. Marc-Jan Krostab, wünsche euch noch einen schönen Tag. Viel Spaß beim Weiterlaufen, ganz viel Energie und ich gebe zurück nach Leoben.

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1: Im Studio Christina Adler. Deutschland diskutiert derzeit ja über eine mögliche Zuckersteuer. Wie gut so eine Steuer in Österreich ankommt, haben die Meinungsforscher von Market Agent erfragt. Und 6 von 10 Österreicherinnen und Österreicher sind sogar dafür. Mehr dazu von Hannes Harp.
2: Besonders bei Getränken wie Limonaden oder Energydrinks sind die Menschen dafür. Ein gutes Drittel wäre gegen eine Zuckersteuer. 4 von 10 glauben, dass die Hersteller dann auch weniger Zucker in ihre Produkte geben. Bei einer möglichen Kracherlsteuer rechnet fast die Hälfte, dass der Staat mehr Geld verdient. Ungefähr gleich viele Menschen sagen, dass die Regierung das Geld einer Zuckersteuer als Steuerentlastung zurückgeben soll oder in Gesundheitsvorsorge und Prävention stecken soll.
1: Aber gleichzeitig befürchtet fast die Hälfte der Befragten, dass eine Kracherlsteuer steigende Preise bringen würde. E-Autos boomen in der EU. Im vergangenen Jahr war gut jeder 6. neu zugelassene Pkw ein Elektroauto. Ein neuer Rekordwert, zeigen die Ergebnisse der europäischen Statistikbehörde Eurostat. Den EU-weit größten Anteil reiner E-Auto-Neuzulassungen hat es in Dänemark gegeben, mit fast 68%. Europaweit führend ist aber ein Land außerhalb der EU, und zwar Norwegen mit gut 95%. Am geringsten war der Anteil an E-Auto-Neuzulassungen in Kroatien mit gerade einmal 1,9%. Dänemark, die USA und Grönland wollen heute am Rande der UNO-Generaldebatte in New York ihr Sicherheitsabkommen unterzeichnen. Heute Nachmittag unserer Zeit sollen die dänische Ministerpräsidentin Frederiksen, US-Präsident Trump und der grönländische Regierungschef Nielsen unterschreiben. Geplant ist, dass die USA auf der Arktisinsel Militärbasen aufbauen und eine bestehende wieder in Betrieb nehmen soll. Formel-1-Rennen sollen im kommenden Jahr kürzer werden. Das hat die zuständige Kommission nun entschieden. 2 bis 3 Runden werden künftig bei den Rennen gestrichen, weil ein Grand Prix nicht mehr als 290 Kilometer ausmachen soll. Der Grund sind neue Regeln bei den Motoren. Den großen Preis von Österreich in Spielberg wird es nächstes Jahr übrigens von 9. bis 11. Juli geben.
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3: Ja, wenn ich mir die Wetterkarte so anschaue, schon noch viele Wolken über der Steiermark. Das wird aber besser. Im Laufe des Nachmittags kommt dann mehr und mehr Sonne durch von den niederen Tauern und vom Hochschwab nordwärts. Da bleibt es allerdings länger bewölkt. Da können auch noch ein paar Regentropferl mit dabei sein. Die Temperaturen, ja, die passen schon zum Herbst. Der beginnt ja in der Nacht offiziell. 17 Grad, die messen wir aktuell bei euch in Graz-Andritz. 14 Grad sind es in Knittelfeld. 11 Grad in Afflens, da probiert auch schon die Sonne, dass sie durchkommt. Und morgen ist dann Herbst offiziell. Viel Sonne gibt's und auch die Temperaturen, ja, die passen zur Jahreszeit, zwischen 14 und 21 Grad morgen. 3 nach 11 ist es gleich, der Radio Grün-Weiß Verkehrs- und Blitzreport. Gut schaut's da aus auf den steirischen Straßen. Wenn ihr für uns Verkehrsinfos habt, gerne auch per WhatsApp, Text oder Sprachnachricht an 0664 22 22 99 4. Gute Fahrt.
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3: Und heute, am 22. September, ist definitiv ein Feiertag für alle, denen normale Schokolade nicht süß genug sein kann. Es ist nämlich der Tag der weißen Schokolade. Ja, bitte nicht gleich anfangen, es kommt gleich die kleine Schoko-Klugscheißerei. Ich weiß, ist sie überhaupt eine richtige Schokolade, weil die weiße ja zwar Kakaobutter enthält, aber eben keine dunklen Kakaobestandteile. Ich muss sagen, das ist mir eigentlich wurscht. Gut ist sie. Und meine liebste weiße Schokolade ist auf alle Fälle die Junior. So mit diesen Crispies drinnen. Bin ich gleich wieder King. Schönen Vormittag.

0: Emerald Eyes. Alex Warren hier auf Radio Grünweiß. Das ist der Radio Grünweiß Verkehrs- und Blitzreport für euch. Jetzt aufpassen. In Graz, da ist ein Unfall passiert. Und zwar bei der Kreuzung Kärntner Straße und Hans-Hegenbarth-Allee. Und zwar auf Höhe vom Billa. Danke da an den Markus fürs Anrufen. Das heißt hier um besondere Vorsicht. So, und jetzt schauen wir mal eine Runde zum Sport mit Marcel Fischer.
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2: Doublegewinner Lask hat bei der 30. Bruno-Gala in Wien restlos abgeräumt. Kapitän Sascha Horvath wurde als bester Spieler, Didi Kübauer als Trainer, Lukas Jung wird als Torhüter und die Athletiker in Summe als Mannschaft der Saison 2025-26 geehrt. Für Kübauer ist es der bereits zweite Preis als bester Coach nach 2012, als er Aufsteiger Admira Wacker zu Platz 3 geführt hatte. Österreichs Fußballnationalmannschaft hat gestern in Windischgarsten vor dem Nations League-Auftakt ein öffentliches Training vor über 600 vorwiegend jungen Fans absolviert. Die ÖFB-Auswahl startet übermorgen Donnerstag in Linz gegen Israel in die Nations League-Gruppenphase. Am Sonntag empfängt man dann in Wien den Kosovo unter Franco Foda. Die bisherigen ÖFB-Leitwölfe Arnautovic, Alaba, Sabitzer und auch der verletzte Leimer sind nicht dabei, meint Legionär Philipp Mwene.
3: Ich glaube, wir müssen jetzt alle mehr Verantwortung übernehmen. Also wir müssen jetzt diese Last, die anderen vielleicht für uns getragen hat, jetzt auf unsere Schultern verteilen, um einfach schauen, dass wir unseren Spielstil jetzt, die schon ein bisschen dabei sind, einfach übernehmen, den jungen Spielern das mitgeben, damit wir wieder eine erfolgreiche Generation ins Aufbauen.
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2: Das Schweizer Fußballnationalteam muss die ersten vier Spiele in der Nations League ohne Kapitän Granit Xhaka bestreiten. Der 33-Jährige hat gestanden, ein gefälschtes Covid-Zertifikat gekauft zu haben. In Absprache mit dem Schweizer Fußballverband wurde daher entschieden, dass Xhaka für die kommenden vier Spiele pausiert. Und noch Tennis. Lili Thager ist in der Frauenweltrangliste aus den Top 50 gerutscht. Der 18-jährigen Tirolerin sind zwei Challenger-Titelgewinne vom September 2025 aus der Wertung gefallen, wodurch sie von Platz 46 auf 49 abrutscht. Julia Potapova macht einen Platz gut und liegt jetzt auf Position 24.
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0: aber jetzt geht's mit ein bisschen mehr Optimismus weiter. Genau, her mit dem Optimismus, her mit alle Achtung. In 2 Minuten für euch bei der Arbeit.
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0: dem zukünftigen einfach einen Song widmen. Meghan Trainor, Dear Future Husband. 11.30 Uhr ist es geworden.
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0: Im Studio bei mir wieder Julia Hofer. Und Julia, ein falsch geparktes Auto hat in St. Marein im Mürztal eine Feuerwehrzufahrt blockiert und den Einsatz verzögert.
2: Ja, die Feuerwehr ist zu einer Türöffnung gerufen worden und musste sich mit ihrem Fahrzeug langsam an dem Auto vorbeizwängen. In der Wohnung haben die Einsatzkräfte einen Mann leblos gefunden. Sein Todeszeitpunkt dürfte allerdings schon länger zurückgelegen sein. Die Feuerwehr appelliert trotzdem, Zufahrten für Einsatzfahrzeuge unbedingt freizuhalten. Ohne Stirnlampen, Helm oder Kletterausrüstung sind drei 18-Jährige auf der Rax in der Dunkelheit stecken geblieben. Die jungen Männer haben beim Abstieg über einen anspruchsvollen Klettersteig die Orientierung verloren und einen Notruf abgesetzt. 8 Bergretter und die Alpinpolizei haben die drei gesichert und ins Tal begleitet. Bis auf eine Unterkühlung sind alle unverletzt geblieben. Und im Murtal startet die Herbstsaison. Unter dem Motto Zerbst stehen in den kommenden Wochen verschiedene Veranstaltungen und Aktivitäten rund um die Zirbe auf dem Programm. Vorsitzender der Erlebnisregion Murtal, Michael Ranzmeier, Hausleitner.
3: Zerbst bedeutet nämlich Zirbenherbst, unsere neue Jahreszeit als Tourismusregion Murtal. Und ich bin sehr froh als Vorsitzender, dass die Murtaler das auch genießen werden, auch die Betriebe dementsprechend Produkte geschaffen haben, um Gäste zu beflügeln, in die Region zu kommen. Und das sind sehr dankbar, dass das so mitgetragen wird.
2: Den Auftakt macht am Freitag das Steierska Weinfest in Judenburg. In den kommenden Wochen folgen weitere Veranstaltungen rund um den Murtaler Zirbenherbst. Und ich würde sagen, auch das Wetter, das geht schon Richtung Herbst, oder Patricia?
0: Es herbstelt auf alle Fälle in der Steiermark. Obwohl die Wolken, die lockern jetzt immer mehr auf. Ein paar Regenschauer da und dort können noch sein. Der Nachmittag dann durchaus sonniger, aber auch heute ist es sehr, sehr windig in der Steiermark. Und die Temperaturen, da spüren wir auch den Herbst. Zwischen 11 und 20 Grad. In der kommenden Nacht wird sternenklar und richtig kalt schon, 8 bis 1 Grad. Und es ist ja astronomischer Herbstbeginn in der Nacht um 2.05 Uhr, also morgen offiziell Herbst. 11.33 Uhr, der Radio Grün-Weiß Verkehrs- und Blitzreport. Aufpassen bitte auf der A2 Richtung Wien, vor Mooskirchen, da liegen nämlich Fahrzeugteile auf der Fahrbahn. Bitte hier um Vorsicht. B115 Eisenstraße Richtung St. Michael, da staut es zwischen Eisenerz und dem Prebichl wegen einer Baustelle. Laut der Ulrike verliert ihr da schon gut eine Viertelstunde. Ein Unfall ist in Graz passiert und zwar bei der Kreuzung Kärntnerstraße und Hans-Hegenbart-Allee auf Höhe vom Biller. Hier bitte um besondere Vorsicht. Wenn ihr noch Infos habt, 038 42 43 und dreimal die 0. Gute Fahrt.
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0: großes Cover von Cher, Walking in Memphis. Und heute im Radio Grün-Weiß Book Talk, da könnten die beiden Bücher kaum unterschiedlicher sein. Zuerst geht's um aktuelle Weltpolitik und den Machtkampf zwischen den USA, China und Russland. Und danach gibt's Nachschub für Fans einer der wohl bekanntesten New Adult-Reihen der vergangenen Jahre.
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3: Wir starten mit Kampf der Giganten von Daniele Ganzer. Der Schweizer Historiker beschäftigt sich darin mit der Frage, wie sich die internationale Machtordnung gerade verändert und welche Rolle die drei Großmächte USA, China und Russland dabei spielen. Dafür blickt Ganzer nicht nur auf aktuelle Konflikte, sondern auch zurück in die Geschichte. Er zeichnet nach, wie die USA zur dominierenden Weltmacht aufgestiegen sind, wie China zunehmend an Einfluss gewonnen hat und warum sich China und Russland gegen eine von den USA dominierte Weltordnung stellen. Dabei ordnet er unter anderem den Krieg in der Ukraine, die Konflikte im Nahen Osten und das Verhältnis zwischen Europa und den USA aus seiner Perspektive ein. Seine zentrale These: Wir erleben gerade einen grundlegenden Wandel der Weltordnung und die Auseinandersetzung zwischen diesen Großmächten wird das 21. Jahrhundert entscheidend mitprägen. Kampf der Giganten ist somit ein politisches Sachbuch, das historische Entwicklungen mit aktuellen geopolitischen Fragen verbindet. Und jetzt machen wir einen ziemlich großen Sprung von Weltpolitik zu jeder Menge Beziehungsdrama. In Culpa Vuestra, Eure Schuld von Mercedes Ron wird die weltweit erfolgreiche Geschichte von Nick und Noah fortgesetzt. Ganz kurz nochmal zur Erinnerung, in Culpa Mia, Meine Schuld lernen sich Noah und ihr neuer Stiefbruder Nick kennen. Und aus anfänglicher Abneigung entwickelt sich eine intensive und ziemlich komplizierte Beziehung. In Culpa Tuya, Deine Schuld und Culpa Nuestra, Unsere Schuld wird diese Liebe durch Geheimnisse, Trennungen und jede Menge Drama immer wieder auf die Probe gestellt. Und jetzt geht ihre Geschichte weiter. Nick und Noah haben mit dem kleinen Andy mittlerweile eine eigene Familie gegründet. Doch das verändert auch ihre Beziehung. Noah kämpft mit ihrer neuen Lebenssituation, während Nick erneut von seiner Vergangenheit eingeholt wird. Als dann auch noch eine Anschuldigung gegen ihn im Raum steht, droht endgültig alles auseinanderzubrechen. Nach der ursprünglichen Trilogie gibt's also mit Culpa Vuestra ein Wiedersehen mit Nick und Noah und natürlich wieder jede Menge großer Gefühle und

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0: Genau, einfach Nico Santos. Optimist, und können wir auch optimistisch sein, wird es bei uns auch eine Zuckersteuer nach deutschem Vorbild geben. Gleich in den Nachrichten um 12 hier auf Radio Grün-Weiß.
1: Ich hätte so gerne einen anderen Beruf, weil ich für so wenig Kohle so viel schuft. Sitz den ganzen Tag in einem Büro mit Ausblick auf den Hinterhof. Ja, ist halt so. Ja, so macht mir das keinen Spaß. Die Kantine in der Firma ist fatal. Immer irgendwas mit Soße ohne Salz.

Office. Ich hab die Arbeit gerade neu für mich entdeckt. Und deshalb gerade in Manila eingecheckt. Ja, die ersten Cocktails sind schon weg. So wie leider auch das Internet. Ja, ja, so macht's.

0: Office.
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2: Im Studio Christina Adler. Gefängnisse und Justizwachbeamte entlasten, das will die Regierung erreichen. Zum einen sollen Straftäter künftig nach der Hälfte ihrer Haft leichter in ihre Herkunftsländer abgeschoben werden. Justizministerin Sporrer will auch bessere Möglichkeiten schaffen, um Straftäter nach der Haft besser in die Gesellschaft einzugliedern.
3: Wenn jemand verurteilt wird, der sich aber gerade in einer Berufsausbildung oder sonstigen Ausbildung befindet, kann der Strafantritt nunmehr bis zu 2 Jahre aufgeschoben werden, damit diese Ausbildung vor Haftantritt abgeschlossen werden kann.
2: Gelten sollen diese neuen Regeln ab dem 1. November. Nachdem ein Haus in der Wiener Innenstadt teilweise eingestürzt ist, sucht die Feuerwehr immer noch nach einer vermissten Frau. Noch ist unklar, ob sie zum Unfallzeitpunkt im Gebäude war. Seit den Nachtstunden sind Spezialkräfte, Rettungshunde und ein Bagger im Einsatz, um die Frau zu suchen. Das Haus ist sehr instabil, was die Suche für die Einsatzkräfte besonders gefährlich macht. Rene Benko muss sich heute erneut vor Gericht verantworten, nachdem der oberste Gerichtshof einen Teilfreispruch aufgehoben hat. Es geht um rund 360.000 Euro Mietvorauszahlungen für eine Villa in Innsbruck. Die Staatsanwaltschaft wirft dem Signa-Gründer vor, das Geld am Konkurs vorbeigeschoben und damit Gläubiger geschädigt zu haben. Ein Urteil könnte noch heute fallen. In Deutschland diskutiert man derzeit über eine mögliche Zuckersteuer. Wie gut so eine Steuer in Österreich ankommt, haben die Meinungsforscher von Market Agent nun erfragt. Und 6 von 10 Österreicherinnen und Österreicher sind sogar dafür. Besonders bei Getränken wie Limonaden oder Energydrinks sind die Menschen für eine solche Steuer. Gleichzeitig befürchtet aber auch fast die Hälfte der Befragten, dass eine Krachersteuer steigende Preise bringen würde.
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4: 16 Grad und Sonnenschein bei euch in Leutschach. In Gradwein, da sind es auch 16 Grad. Auch da kommt die Sonne schon gut durch. Ja, in Admont allerdings 11 Grad, da gibt es dichte Wolken. Und der Wind, der ist heute auch sehr kräftig draußen auf den Gipfeln, wenn ihr in die Berge wollt. Ja, zum Teil wirklich sehr, sehr stürmisch. Die Temperaturen sind unterschiedlich von Nord nach Süd, 11 bis 20 Grad. Die Sonne wird aber im Laufe des Nachmittags immer mehr zum Vorschein kommen. In der kommenden Nacht allerdings, ja, Sternen, klar, da wird es kalt werden, 8 bis 1 Grad und dann haben wir ihn auch schon. In der Nacht auf Mittwoch den Herbstbeginn. Die Temperaturen, die passen auch morgen zur Jahreszeit, 14 bis 21 Grad. Es gibt Sonne, in der Früh ein bisschen Nebel. Einfach typisch Herbst. 3 nach 12, der Radio Grün-Weiß Verkehrs- und Blitzreport. Vorsicht weiter auf der A2 Richtung Wien. Vor Mooskirchen, da liegen Fahrzeugteile auf der Fahrbahn. Es staut auf der Eisenstraße B115 Richtung St. Michael und zwar zwischen Eisenerz und Prebichl wegen einer Baustelle. Ansonsten schaut's gut aus, wenn ihr Infos für uns habt. Gerne auch per WhatsApp, Text oder Sprachnachricht an 0664 22 22 99 4. Gute und sichere Fahrt.
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4: In dieser Woche, da wird es einen neuen Feiertag geben. Naja, in den USA, im US-Bundesstaat Kalifornien. Da wird künftig jedes Jahr am 25. September der Dolly Parton Day gefeiert. Ja, und das Datum ist natürlich kein Zufall. Auf Englisch wird daraus 9-to-5, eben Anspielung auf ihren Welthit. Der Gouverneur hat das entsprechende Gesetz am Sonntag unterschrieben. Geehrt wird natürlich nicht nur die Musik der großartigen Dolly Parton. Die war ja wirklich für ihr soziales Engagement bekannt. Über ihre Imagination Library sind weltweit mehr als 300 Millionen Bücher an Kinder verteilt worden. Also ein Feiertag für eine Frau, die Musikgeschichte geschrieben hat und bei der 9 to 5 jetzt sogar im Kalender weiterlebt.

0: war die neue Single von Thorsten Einarsson, Bonfire, hier auf Radio Grün-Weiß. Und der kommende Song, den haben wir auch alle im Ohr. Ein paar Takte. Und schon sind wir mittendrin zwischen Sonnenuntergang, Savanne und Fernweh. Toto ist mit Afrika ein Riesenhit gelungen. Und genau um den geht's heute in der Pop History.
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2: Kaum ein anderer Song klingt so, als würde er gleichzeitig nach Abenteuer, Fernweh und Sonnenuntergang klingen. Und genau das hat Afrika von Toto geschafft. Dabei hat selbst die Band anfangs nicht geahnt, was für ein Hit da gerade entstanden ist. Keyboarder David Peitsch hat die Melodie in gerade einmal 10 Minuten geschrieben, am Text hat er dagegen 6 Monate gearbeitet. Und trotzdem hat er später gesagt, dass er den Song gar nicht genau erklären möchte, weil jeder etwas anderes darin sehen kann.
3: I don't like to try and explain that song, because everybody has a different lens that they look through. And I don't want to define it so much to limit their imagination about what it is.
2: Vielleicht ist genau das Geheimnis von Afrika. Dieser hypnotische Rhythmus, der hymnische Refrain und dazu Zeilen über den Kilimandscharo, die Serengeti und den Regen in Afrika. Musikalisch hat auch einfach alles zusammengepasst, obwohl selbst die Band anfangs nicht unbedingt überzeugt gewesen ist. Afrika ist schließlich Totos einziger Nummer 1 Hit in den USA geworden. In Österreich hat der Song unter Anführungszeichen nur Platz 7 erreicht, hat sich dafür aber stolze 27 Wochen lang in den Charts gehalten. Afrika von Toto ist ein Song, den man nicht erklären muss. Man muss ihn einfach mitsingen.
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0: wünsche ich euch auch viele Marmeladenglas-Momente. Das ist jetzt aber der Radio Grün Weiß Verkehrs- und Blitzreport. Da zoomen wir hin. Aufpassen, in Graz ist ein Unfall passiert. Und zwar beim St. Peter-Gürtel Richtung Liebenau auf Höhe Center Ost. Danke da an den Werner fürs Melden. Hier bitte um Vorsicht. Und musikalisch gibt's gleich mehr Schlager.
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0: Das dürft ihr euch gleich auf Matthias Rein freuen und in 1,5 Minuten auf Brooke Fraser für euch bei der Arbeit.
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1: Im Studio bei mir wieder Julia Hofer.
2: Mahlzeit. Beim geplanten Social-Media-Verbot für unter 14-Jährige fordert die steirische Suchtberatung Vivid noch strengere Regeln. Dazu Marc Ehrengroß.
3: Die Begutachtungsfrist für das neue Gesetz ist gestern zu Ende gegangen. Vivid begrüßt den Entwurf grundsätzlich, will besonders suchtfördernde Funktionen aber erst ab 18 Jahren erlauben. Dazu zählt die Fachstelle etwa endloses Scrollen bei Videos oder bestimmten Belohnungsmechanismen auf Plattformen. Außerdem sollen auch Messenger-Dienste unter die Regeln fallen, wenn sie ähnliche Funktionen wie soziale Netzwerke anbieten.
2: Die Stellungnahmen zum Gesetz werden jetzt geprüft. Der Beschluss ist noch für dieses Jahr geplant. Ab Jänner 2027 soll das Social-Media-Verbot für unter 14-Jährige gelten. Im steirischen Grundwasser steigt die Belastung mit der sogenannten Ewigkeitschemikalie TFA deutlich an. Eine neue Analyse amtlicher Messdaten zeigt österreichweit mehr als eine Verdoppelung der durchschnittlichen Konzentration innerhalb von 5 Jahren. Besonders hohe Werte gibt es in der Steiermark und im Burgenland. Ein Gesundheitsrisiko ist derzeit nicht nachgewiesen. Die Experten warnen aber davor, dass sich TFA dauerhaft im Wasserkreislauf anreichert. Und zum Saisonabschluss hat das Freibadprogramm Namur seine Becken diesmal den Vierbeinern überlassen. Beim ersten Hundeschwimmtag haben zahlreiche Hunde gemeinsam mit ihren Besitzern das Freibad besucht. Nebenbei ist auch für den guten Zweck gesammelt worden. Die Spenden des Tages kommen dem Tierheim Kapfenberg zugute. Und damit schauen wir auch schon zu die Patricia mit dem Wetter.
1: Ja, der perfekte Saisonabschluss war das, denn in der Nacht auf morgen ist ja offiziell astronomisch auch Herbstbeginn und den spüren wir schon in dieser Woche. Auch heute so ordentlich windig draußen, aber die Sonne, die kann sich am Nachmittag immer besser in Szene setzen. Die Temperaturen, die sind herbstlich. Von Nord nach Süd 11 bis 20 Grad und in der kommenden Nacht, da brauchen wir schon eine dickere Bettdecke. Da geht es runter auf 8 bis 1 Grad. Aber morgen zum Herbstbeginn viel Sonnenschein in der Früh, typisch Herbst, bisschen Nebel und dann im Tagesverlauf 14 bis 21 Grad. 12.33 Uhr, der Radio Grün-Weiß Verkehrs- und Blitzreport B96 Murtal-Schnellstraße Richtung Scheifling. Es staut zwischen Rottenmann und Murau wegen der Baustelle. Danke da an die Elfi, da braucht ihr eine Viertelstunde länger. Ein Plus von einer Viertelstunde auch auf der Eisenstraße B115 Richtung St. Michael. Auch hier eine Baustelle zwischen Eisenerz und Prebichl. Und Vorsicht in Graz, da ist ja ein Unfall passiert und zwar beim St. Peter-Gürtel Richtung Liebenau auf Höhe Center Ost. Wenn ihr noch Infos habt, 038 42 43 und 3x die 0. Gute Fahrt.
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0: 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Von Freitag bis Sonntag verwandelt sich Schloss Liechtenstein in Jodenburg beim Mittelalter-Spektakel in eine Welt voller Ritter, Lagergruppen, Händler, Handwerker und Musikanten. Auch für Speis und Trank ist natürlich gesorgt. Infos unter murtal.at. Am Freitag und Samstag findet in Ramsau am Dachstein der Dachstein-Almabtrieb statt. Am Freitag gibt's Schottenrühren und Musik auf der Walcheralm am Samstag. Da werden die Tiere geschmückt und ziehen Richtung Walcherhof. Dort wartet beim Horm vor Fest Musik und Unterhaltung. Infos unter schladming-dachstein.at. Am Freitag und Samstag lädt das Steierska Walcherhof. Da werden die Tiere geschmückt Richtung Walcherhof. Dort wartet beim Horm vor Fest Musik und Unterhaltung. Infos unter schladming-dachstein.at. Am Freitag und Samstag lädt das Steierska Weinfest im Zerbst auf den Hauptplatz Jodenburg. Euch erwartet

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1: Im Studio Christina Adler. Nachdem ein Haus in der Wiener Innenstadt teilweise eingestürzt ist, sucht die Feuerwehr immer noch nach einer vermissten Frau. Noch ist unklar, ob die Frau zum Unfallzeitpunkt tatsächlich im Gebäude war. Jürgen Fiegerl von der Berufsfeuerwehr Wien zum Einsatz.
2: Es sind Hinweise da, dass sich die Person in dem Gebäude befindet. Deshalb suchen wir auch im Gefahrenbereich. Es ist aber immer noch nicht ganz auszuschließen, dass sie sich doch vielleicht bei Bekannten oder Freunden aufhält. Hier wird aber zeitgleich von der Polizei gesucht und wir hoffen hier auf ein Ergebnis in diese Richtung.
1: Seit den Nachtstunden suchen die Einsatzkräfte unter den Trümmern nach einem Lebenszeichen. Da das Haus bereits sehr instabil ist, wird die Suche auch für sie zunehmend gefährlicher. Warum das Gebäude eingestürzt ist, ist derzeit noch unklar. Die Polizei hat die Ermittlungen aufgenommen. Das nächste mehrjährige EU-Budget und weniger Bürokratie sind heute unter anderem Thema beim EU-Treffen in Brüssel. Österreich fordert etwa, dass der Finanzrahmen für 2028 bis 2034 deutlich kleiner wird. Gleichzeitig will Europaministerin Claudia Bauer Bürokratie abbauen. Österreich will deswegen gemeinsam mit 12 weiteren EU-Staaten eine neue Initiative starten, mit der sie Brüssel und der Europäischen Union ein Jahr der Bürokratie-Diät verordnen. Wir müssen hier endlich auch ins Tun, ins Liefern kommen, fordert Bauer. Weil sie mit gestohlenen Identitäten hunderte Bankkonten eröffnet und damit teure Handys bestellt haben sollen, sind in Wien 3 Männer verurteilt worden. Der mutmaßliche Kopf der Bande muss 3,5 Jahre ins Gefängnis. 2 Mitangeklagte bekommen jeweils 2 Jahre Haft, teilweise auf Bewährung. Sie sollen mit gefälschten Ausweisen die Handys bestellt und dann teuer weiterverkauft haben. E-Autos werden immer beliebter. Im vergangenen Jahr war gut jeder 6. neu zugelassene Pkw in der EU ein Elektroauto. Ein neuer Rekordwert zeigen die Ergebnisse der Europäischen Statistikbehörde Eurostat. Den EU-weit größten Anteil reiner E-Auto-Neuzulassungen hat es in Dänemark gegeben, mit fast 68%. Am geringsten war der Anteil in Kroatien, mit gerade einmal 1,9%.
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3: Am Nachmittag kommt in der Steiermark immer öfter die Sonne heraus. Nur in der Obersteiermark rund um die niederen Tauern und den Hochschwab halten sich die Wolken länger. Einzelne Schauer sind dort noch möglich. Dazu ist es auch noch recht windig, also Sonnenbrille ja, aber die Jacke sollte auf alle Fälle windfest sein. Die Temperaturen, die erreichen heute von Nord nach Süd 11 bis 20 Grad. Im Moment messen wir bei euch in Feldbach 17 Grad. Am Hauptplatz in Bruck an der Mur hat es 15 Grad und in Gröbming 14 Grad. Morgen scheint dann meist die Sonne. Am Morgen kann es in einigen Tälern aber Nebel geben und es ist kühl bei 14 bis 21 Grad.
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3: Um 14 Uhr und 3 Minuten, da ist es relativ ruhig auf den steirischen Straßen, aber es staut in Graz. Und zwar im Baustellenbereich in der Puntigamer Straße. Laut dem Thomas braucht ihr hier ca. 10 Minuten länger. Und wenn euch was auf den steirischen Straßen auffällt, gerne melden 038 42 43 und 3x die 0. Ich bin Karin Feiler. Gute Fahrt weiterhin.
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1: Es ist gleich 14.30 Uhr. Das ist der Radio Grün-Weiß Verkehrs- und Blitzreport. Und es ist recht ruhig in der Starmark, aber es staut in Graz und zwar im Baustellenbereich in der Puntigammer Straße. Laut dem Thomas braucht ihr hier circa 10 Minuten länger. Und Achtung, es wird geblitzt und zwar in Graz, Triester Straße, statt auswärts bei der Tankstelle. Danke Helena fürs Anrufen. Und wenn euch was auf den steirischen Straßen auffällt, gerne melden 038 42 43 und dreimal die Null. Ich bin Karin Feiler. Gute Fahrt weiterhin.
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0: Ganz fix ist die Reform aber noch nicht. Warum jetzt das Parlament am Zug ist, gleich in den Nachrichten hier auf Radio Grün-Weiß um 16 Uhr bei Christina Adler.
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1: Im Studio Christina Adler. Trotz vieler Krisen und Unsicherheiten bleiben Österreichs kleine und mittlere Unternehmen überraschend optimistisch. Für die aktuelle KMU-Studie hat IMAS International 900 Unternehmen befragt. Das Ergebnis zeigt, dass 65% positiv auf die nächsten Jahre blicken. Es gibt aber durchaus Herausforderungen, etwa was die steigenden Energiepreise angeht, sagt uns Gerda Holzinger-Burgstaller, CEO der Erste Bank Österreich.
2: Aber es ist mittlerweile weniger das Thema, wie viel kostet diese Energie. Mittlerweile ist es aber sehr stark in eine Richtung gegangen, dass wir sagen, Unternehmerinnen und Unternehmer setzen sich damit auseinander, wie kann ich strukturell Energiekosten günstig in den nächsten Jahren beziehen, damit ich erfolgreich agieren kann.
1: Sorgen machen den Betrieben laut der Studie außerdem hohe Personalkosten, der Arbeitskräftemangel und zu viel Bürokratie. Nachdem sich die Koalition auf die Wehrdienstreform geeinigt hat, gibt es jetzt auch Fortschritt beim Zivildienst. Künftige Zivildiener sollen aus mehreren Möglichkeiten wählen können. 11 Monate am Stück, 2 zusätzliche Monate später oder 400 Stunden Ehrenamt innerhalb von 5 Jahren zu machen. Außerdem soll es künftig für alle Zivildiener eine verpflichtende Ausbildung geben. Für die Reform braucht es aber noch eine Zweidrittelmehrheit im Parlament. Nach dem Legionellenausbruch Ende Juli im Großraum Linz mit 3 Todesopfern hat die Staatsanwaltschaft die Ermittlungen gegen Unbekannt eingeleitet. Dabei geht es um den Verdacht auf fahrlässige Tötung. 32 Menschen sind bisher erkrankt. Die Suche nach der Infektionsquelle läuft. Mehr als 200 Wasserproben sind bereits untersucht worden. Bis jetzt konnte aber nur eine Quelle ausgemacht werden. Formel-1-Rennen werden im kommenden Jahr kürzer sein. Das hat die zuständige Kommission nun entschieden. 2 bis 3 Runden werden künftig bei den Rennen gestrichen, weil ein Grand Prix nicht mehr als 290 Kilometer ausmachen soll. Der Grund sind neue Regeln bei den Motoren. Den großen Preis von Österreich in Spielberg wird es nächstes Jahr übrigens vom 9. bis 11. Juli geben.
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3: Nach dem eher wechselhaften Start wird es am Nachmittag freundlicher. Die Sonne setzt sich in der Steiermark immer öfter durch. In der Obersteiermark sind letzte Schauer möglich. Oberhalb von 1800 Metern kann sogar noch etwas Schnee dabei sein. Es bleibt windig, haltet also eure Kopfbedeckung gut fest. Die Temperaturen liegen zwischen 11 und 20 Grad. Morgen gibt es dann wieder viel Sonne, am Vormittag stellenweise aber Nebel und Temperaturen von 14 bis 21 Grad. Schauen wir uns noch schnell ein paar aktuelle Wetterwerte an. 17 Grad hat es in Voitsberg, 13 Grad in Krieglach und 13 Grad auch beim Stift Admont.
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3: Um 16 Uhr und 3 Minuten. Achtung, der Plabutsch-Tunnel auf der A9 Pyrn-Autobahn ist in Richtung Süden gesperrt. Grund ist ein defektes Fahrzeug. Danke Michael fürs Anrufen. Ausweichen könnt ihr über das Grazer Stadtgebiet. B65 Gleisdorfer Straße in Richtung Gleisdorf. Da gibt es Stau im Baustellenbereich zwischen Bodersdorf und Wilfersdorf. Euer Zeitverlust beträgt hier ca. 10 Minuten. Und es staut auch in Graz wegen Überlastung, und zwar in der Puntigammer Straße und auch in der Plüdermanngasse. Der Zeitverlust beträgt auch hier ca. 10 Minuten. Und geblitzt wird auch noch, und zwar in Lichendorf bei der Kapelle. Und wenn euch was auf den steirischen Straßen auffällt, gerne melden 038 42 43 und 3x die 0. Gute Fahrt weiterhin.
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3: Alle, die irgendwann einmal mit Ryanair geflogen sind, sollten gut aufpassen. Die Fluglinie hat nämlich zu Unrecht Gebühren eingehoben. Jetzt gibt es eine Entscheidung des obersten Gerichtshofs. Was die genau besagt und wer alles Rückforderungsansprüche hat, das klären wir gleich mit AK-Konsumentenschutzexperte Guido Zeilinger von der Arbeiterkammer Leoben. Schönen Dienstag, freut mich, dass ich eure Begleiterin beim Nachmittagscafé sein darf.
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0: schönen Nachmittag. Es ist Dienstag und Dienstag ist auf Radio Grün-Weiß ja bekanntlich immer AK-Tipp-Zeit.
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0: Ja, viele von euch haben möglicherweise eine Entscheidung des Obersten Gerichtshofs OGH vom Sommer übersehen oder überlesen. Sie hat aber weitreichende Folgen, erklärt Konsumentenschutzexperte Guido Zeilinger von der Arbeiterkammer Steiermark. Denn sie betrifft Ryanair und ihre verschiedenen, bisher zu Unrecht eingehobenen Gebühren.
2: Wir wissen, Ryanair piesackte Kundinnen und Kunden zeitweise oder über längere Zeiträume mit Gebühren. Der Oberste Gerichtshof hat jetzt entschieden, 14 von 15 verlangten Gebühren sind schlussendlich rechtswidrig und können zurückverlangt werden.
0: Betroffen vom Rückforderungsanspruch sind nahezu alle Gebühren des Unternehmens.
2: Für die Flughafen-Check-In-Gebühr gibt es jetzt 55 Euro retour. Für die Gebühr, die für den Ausdruck der Bordkarte verlangt wurde, 15 Euro beispielsweise. Dann für die Gebühr für Kleinkinder, da wurden 25 Euro auch zu Unrecht verlangt. Und Gebühren für Namensänderungen zwischen 115 und 160 Euro, auch die können zurückverlangt werden, ebenso wie Umbuchungsgebühren, und da sprechen wir auch von 45 bis 60 Euro.
0: Zurückfordern könnt ihr derartige Gebühren, die ihr in den vergangenen 30 Jahren bezahlt habt. Alle Infos zur Rückforderung findet ihr auf der Website der AK. Wichtig sind natürlich die entsprechenden Tickets und Zahlungsbelege für die bezahlten Gebühren.
2: Ja, also nehmt den Flugdaten, die ich schon bräuchte. In dem Fall ist es natürlich sinnvoll, wenn man eine Kopie oder ein Foto des Tickets hat. Kann man oder sollte man die entsprechenden Ansprüche über die Seite der Arbeiterkammer geltend machen? Da gibt es einen Musterbrief direkt an Ryanair, die E-Mail-Adresse steht drauf.
0: Und von dort werdet ihr gleich zur Seite europakonsument.at weitergeleitet und die bietet euch gleich einen Musterbrief. Je besser ihr die verrechneten Gebühren nachweisen könnt, umso einfacher ist dann auch die Rückforderung. Vielen Dank, Guido Zeilinger, für diese wertvollen Infos für alle Flugpassagiere von Ryanair.
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0: Steirische Jugendliche sind immer öfters ohne Auto unterwegs. Es gibt aber große Unterschiede zwischen den Regionen. Mehr dazu dann um 16.30 Uhr in Radio Grün-Weiß regional bei Niki Gollenhuber. Und musikalisch habe ich dann gleich diesen Song für euch. Die Goo Goo Dolls mit Give a Little Bit stehen auf alle Fälle schon in den Startlöchern.
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0: Es ist 16.30 Uhr. Schönen Nachmittag. Im Studio ist jetzt wieder Niki Gollenhuber.
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0: Und Niki, im Jänner wird der Kreischberg wieder zur Bühne für die internationale Freestyle-Elite.
2: Genau, am zweiten Wochenende des Monats stehen dort Weltcup-Bewerbe für Ski-Freestyler und Snowboarder auf dem Programm, darunter auch ein Nachtbewerb. Mit dabei sein sollen mehrere heimische Athleten. Kreischberg-Geschäftsführer Karl Fussi.
3: Bei den Ski-Freestylern sind wir ohne mit der Lara Wolf und mit dem Matthias Wanzer auch super besetzt. Und beim Snowboarden haben wir eine steirische Lokalmatadorin, die Hanna Kara aus Gleisdorf. Und wer weiß, vielleicht ist auch die Anna Gasser noch einmal am Start hier bei ihrem Heimberg. Vielleicht wäre das für sie ein super Abschluss nochmal und für uns natürlich die Krönung.
2: Mit einer erfolgreichen Weltcup-Veranstaltung will sich der Kreischberg außerdem bei Ski Austria und dem Internationalen Skiverband für die Austragung einer weiteren Weltmeisterschaft empfehlen. In der Steiermark dürfen pro Jahr bis zu 84 Biber getötet werden. Im Vergleich mit 5 anderen Bundesländern ist dieses Kontingent laut einer Analyse des WWF relativ klein. Österreichweit summieren sich die erlaubten Tötungen allerdings auf mehr als 1000 Tiere. Der WWF kritisiert die Regelungen und fordert, Konflikte mit Bibern stärker durch vorbeugende Maßnahmen zu lösen. Und steirische Jugendliche sind besonders häufig ohne Auto unterwegs. Laut einer aktuellen Analyse des VCÖ legen 11- bis 15-Jährige rund 70% ihres Alltagsweges zu Fuß, mit dem Rad oder mit Öffis zurück. Große Unterschiede gibt es auch zwischen den Regionen. In Graz werden 62% der Wege autofrei zurückgelegt. In mehreren ländlichen Regionen sind es nur rund 24%. Und damit blicken wir auch schon auf die steirische Wetterkarte und kommen zu dir, liebe Karin.
0: Ja, heute Nachmittag lohnt sich der Blick zum Himmel. Die Wolken ziehen sich immer mehr zurück und die Sonne bekommt in den meisten Regionen die Oberhand. Nur im Bereich Hochschwab und Niedere Tauern bleibt es länger bewölkt und vereinzelt auch nass. Dazu pfeift ein kräftiger Wind durch die Steiermark, also drei Wettertaft nicht vergessen. 11 bis 20 Grad sind heute drin. Morgen wird es dann ruhiger und überwiegend sonnig bei 14 bis 21 Grad. Der Radio Grün-Weiß Verkehrs- und Blitzreport um 16.32 Uhr. B65 Gleisdorfer Straße in Richtung Gleisdorf. Da gibt es Stau im Baustellenbereich zwischen Bodersdorf und Wilfersdorf. Euer Zeitverlust beträgt hier ca. 10 Minuten. Es staut auch in Graz wegen Überlastung, und zwar in der Puntigammer Straße, am Bahnhofgürtel und auch in der Plüdermanngasse. Euer Zeitverlust beträgt laut der Miriam ca. 10 Minuten. Und Verkehrskontrollen gibt es generell in Graz, und zwar in der Wiener Straße im Norden, statt einwärts gegenüber der Firma Prolli. Also vorschriftsmäßig fahren. Danke, René, fürs Anrufen. Und wenn euch was auffällt, Staus, Unfälle oder Blitzer, gerne her damit. Anrufen 038 42 43 und dreimal die 0. Gute Fahrt.
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Sarah Connor und Florian Fischer gehen künftig getrennte Wege, zumindest was die klassische Ehe betrifft. Schönen Nachmittag hier im Treffpunkt Steiermark auf Radio Grün-Weiß. Ja, nach 13 Jahren Ehe hat Sarah Connor jetzt bestätigt, seit dem Frühjahr sind die beiden kein klassisches Ehepaar mehr. Und jetzt wird's ein bisschen ungewöhnlich. Die beiden verstehen sich nach wie vor bestens, teilen weiterhin ihre Wohnräume, arbeiten zusammen und waren sogar gerade gemeinsam campen. Also Trennung, aber irgendwie auch wieder nicht so ganz. Neue feste Partner gibt's übrigens laut Sarah Connor derzeit für keinen von beiden. Sie wollen erst einmal ihr eigenes Leben genießen. Kennengelernt haben sich die Sängerin und der Musikmanager übrigens schon vor mehr als 20 Jahren. Geheiratet haben sie dann 2013 und gemeinsam haben sie auch zwei Kinder. Ganz offensichtlich hat sich, ja, also nicht die ganze Geschichte verabschiedet, nur eben die Form der Beziehung hat sich verändert. Und wer weiß, vielleicht landet die ganze Geschichte ja irgendwann auf Sarah Connors nächster Platte. Jetzt gibt's keine nächste Platte, sondern ja, altbewährtes quasi von Sarah Connor. Kurze Unterhaltung jetzt am Dienstagnachmittag mit Bedingungslos.

0: Wir sind auch immer für euch da, hier auf Radio Grünweiß. Ja, und es ist auch wieder einiges los in der Steiermark.
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0: Am Donnerstag von 13 bis 15 Uhr ist das Radio Grünweiß Wunschradio live am Eröffnungstag der Wiener Kaiserwiesen dabei. Direkt bei der Schladming-Dachstein-Hohenhaustenne begrüßt Patricia Scheuchenstuhl interessante Gesprächspartner und erfüllt eure Musikwünsche vor Ort. Am Donnerstag ab 16.30 Uhr gibt Chris Steger in der Müller-Filiale in der Arena Vonsdorf eine Autogrammstunde. Vor Ort gibt es außerdem vergünstigte Tickets für seinen Auftritt am 9. Oktober in Knittelfeld. Von Freitag bis Sonntag verwandelt sich Schloss Liechtenstein in Judenburg beim Mittelalterspektakel in eine Welt voller Ritter, Lagergruppen, Händler, Handwerker und Musikanten. Auch für Speis und Trank ist gesorgt. Nähere Infos gibt es unter murtal.at. Am Freitag und Samstag findet in Ramsau am Dachstein der Dachstein-Almabtrieb statt. Am Freitag gibt's Schottenrühren und Musik auf der Walcheralm. Am Samstag werden die Tiere dann geschmückt und ziehen Richtung Walcherhof. Dort wartet beim Hornvorfest Musik und Unterhaltung. Infos gibt's da unter schladming-dachstein.at. Am Freitag und Samstag lädt das Stajerska Weinfest im Zerbst auf den Hauptplatz Judenburg. Euch erwarten slowenische Schmankerl und Spezialitäten sowie Konzerte aus Slowenien und der Steiermark. Infos gibt es da unter murtal.at. Am Freitag um 19.30 Uhr steht Walter Kammerhofer mit Amel Ois im Kulturhaus Knittelfeld auf der Bühne. In seinem neuen Best-of gibt es jede Menge Highlights aus seinem Kabarettprogramm. Karten gibt es da im Kulturamt Knittelfeld und natürlich auch bei Ö-Ticket. Ebenfalls am Freitag um 19.30 Uhr spielt 5 für Eva im Arbeiterheim Vonsdorf. Musikalisch geht es dabei quer durch die verschiedensten Genres. Karten gibt es im Bürgerservice Vonsdorf und nähere Infos findet ihr da unter vonsdorf.at. Und am Freitag um 20 Uhr gibt es im Kultur im Zentrum Spielberg die größten Hits von Bon Jovi, die Tribute-Show. Keep the Faith bringt jede Menge Rockklassiker auf die Bühne. Tickets gibt es da bei Ö-Ticket, Infos unter spielberg.at. Und was auch immer ihr unternehmen wollt, ich wünsche euch dabei viel Spaß und gute Unterhaltung.
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0: Diesen Titel wird sie sicher auch beim großen Ski-Opening in Schladming zum Besten geben. Ja, KI wird immer mächtiger und 22 Staaten wollen jetzt weltweit strengere Regeln. Warum es dabei nicht nur um Technik, sondern auch um Sicherheit geht, gleich in den Radio Grünweiß Nachrichten um 17 Uhr bei Christina Adler. Und Musik von Madonna habe ich auf alle Fälle auch noch vor 5 für euch. Also dranbleiben.
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3: Im Studio Christina Adler. Signa-Gründer René Benko ist heute am Landesgericht Innsbruck erneut schuldig gesprochen worden. Er wurde wegen betrügerischer Krieder zu 30 Monaten Haft verurteilt. Im Zentrum des Prozesses stand eine Mietvorauszahlung von rund 360.000 Euro für eine Villa in Innsbruck, die Benko am Konkurs vorbeigeschoben haben soll. Das Urteil ist noch nicht rechtskräftig. Krisen und Kriege auf der Welt beeinflussen auch unser Einkaufsverhalten. Zu diesem Schluss kommt eine aktuelle Analyse von YouGov im Auftrag der Agrarmarkt Austria. Mehr als jeden dritten Euro geben die Menschen mittlerweile für Lebensmittel aus, die in Aktion sind. Besonders Haushalte mit Kindern und mittleren Einkommen überlegen sich vorher ganz genau, was sie wirklich brauchen, sagt uns AMA-Marketing-Chefin Christina Muttenthaler-Siepeck.
4: Auch Großpackungen verlieren an Relevanz. Es werden aktiv Preisvergleiche durchgeführt, was aber nicht heißt, dass die Qualität oder die Frische oder die Herkunft an Bedeutung verloren hat, sondern dass unter dem Strich zusammengefasst geht es darum, ich möchte mit meinem vorhandenen Haushaltsbudget den bestmöglichsten Gegenwert.
3: Drei Viertel aller Österreicherinnen und Österreicher sagen, dass Lebensmittel aus Österreich für sie qualitativ am besten sind. Trotz steigender Preise haben Bio-Lebensmittel mit 13% im ersten Halbjahr ein All-Time-High erreicht. Damit mehr Tiefengeothermie genutzt werden kann, will die Regierung im Herbst ein neues Gesetz auf den Weg bringen. Bei der Tiefengeothermie handelt es sich um natürliche Wärme tief aus der Erde. Laut Finanzminister Martha Bauer könnten damit mindestens 500.000 Haushalte klimafreundlich beheizt werden. Außerdem soll CO2-Speicherung künftig unter strengen Auflagen möglich sein, aber nur dort, wo es umweltverträglich ist und wo die Sicherheit gegeben ist, so Martha Bauer. Zudem soll die CO2-Speicherung eng begrenzt werden auf 5% der gesamten Emissionen ab dem Jahr 2030. Weil KI-Systeme sich immer schneller weiterentwickeln, fordern 22 Staaten jetzt strengere internationale Regeln. Am Rande der UNO-Generalversammlung in New York haben sie verbindliche Sicherheitsstandards für KI-Entwickler verlangt. Außerdem soll eine internationale Kontrollstelle entstehen. Hintergrund sind Berichte, laut denen neue KI-Systeme Sicherheitsvorkehrungen umgehen und auf fremde Computernetzwerke zugreifen können.
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5: Für euren Nachmittag schaut das Wetter schon deutlich freundlicher aus als zu Beginn des Tages. In Graz und im Süden dürfte die Sonne häufiger scheinen, während sich die Obersteiermark noch etwas länger mit den Wolken herumschlagen muss. Einzelne Schauer klingen aber auch dort immer mehr ab. Der Wind wird kräftig. Sonnenbrille und windfeste Jacke sind heute also keine schlechte Idee. Wir messen heute übrigens 11 bis 20 Grad. Morgen gibt es dann mehr Sonne und 14 bis 21 Grad. In Mautern beim Wilden Berg, da hat es im Moment 13 Grad, in Gamlitz 18 Grad und in Murau 15 Grad.
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5: Um 17 Uhr und 3 Minuten. Wir schauen auf die B65 Gleisdorfer Straße in Richtung Gleisdorf. Da gibt es nämlich Stau im Baustellenbereich zwischen Bodersdorf und Wilfersdorf. Euer Zeitverlust beträgt ca. 10 Minuten. In Graz, da staut auch im Baustellenbereich, und zwar in der Puntigammer Straße. Euer Zeitverlust beträgt auch hier ca. 10 Minuten. Und aktuell wird fleißig geblitzt in der Steiermark, und zwar auf der A2 Südautobahn in Richtung Wien. Zwischen Bad Waltersdorf und Hartberg, danke Heli für die WhatsApp-Nachricht, dann auf der A9 Pürnautobahn in Richtung Linz bei der Mautstelle Kleinalm im 50er, auf der S7 Fürstenfelder Schnellstraße in Richtung Ungarn vor der Unterflurtrasse Speltenbach. Danke Fredi fürs Anrufen, und einen Blitzer hat mir noch der Karl gemeldet, und zwar wird geblitzt in Karlsdorf in Richtung Fernitz, und zwar in der Fernitzer Straße im 30er. Und wenn ihr Staus, Unfälle oder Blitzer für uns habt, gerne her damit, gerne anrufen 038 42 43 und dreimal die 0. Gute Fahrt!
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5: Es gibt ja wirklich so viele schlechte Nachrichten auf der Welt, aber in dieser Stunde schütteln wir die wieder ab. Marlene Baumgartner hat nämlich wieder einfach mal was Gutes für uns. Und da geht es um die Zuckerreduktion in Getränken. Seid also gespannt, gehen wir es wieder gemeinsam an. Und ich glaube, mit guter Musik schaffen wir den Dienstag auch. Hi, schönen Nachmittag.
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0: Genau so klingt der Dienstagnachmittag auf Radio Grünweiß.
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0: Ja, zu viel Zucker schadet unserem Körper. Das wissen wir ja. Gute Nachrichten gibt's aber tatsächlich, wenn wir auf unsere Getränke schauen. Die sind in Österreich in den letzten Jahren nämlich deutlich weniger süß geworden. Marlene Baumgartner, du hast dir da den Getränkecheck vom Vorsorgemedizinischen Institut SIPCAN genauer angeschaut.
2: Genau, also der diesjährige Getränkecheck von SIPCAN zeigt, seit 2010 ist der durchschnittliche Zuckergehalt in unseren Getränken um stolze 22% gesunken.
0: Wow.
2: Das ist aber noch nicht alles, auch der Zuckerkonsum der Österreicherinnen und Österreicher ist um über 23% zurückgegangen. Mhm. Das Spannende dabei ist, das Ganze ist passiert, ohne dass man gleichzeitig mehr Süßstoffe eingesetzt hat.
0: Wow, das hätte ich mir so eigentlich wirklich nicht gedacht. Da hat sich also wirklich einiges getan und so geht's hoffentlich auch weiter.
2: Die Zuckergrenzen für Getränke werden tatsächlich schrittweise gesenkt. Aktuell liegt der Zielwert bei 6,3 Gramm Zucker pro 100 Milliliter und schon jedes zweite Getränk erfüllt diese Vorgabe auch. Nicht schlecht, wenn du mich fragst. Und 2027 soll die Grenze dann noch einmal auf 6 Gramm gesenkt werden. Die Idee dahinter ist, die Industrie soll Schritt für Schritt weniger Zucker einsetzen und auch wir sollen uns dadurch so langsam an weniger süße Getränke gewöhnen.
0: Also irgendwann ist dann nicht nur weniger Zucker im Glas, sondern wir haben vielleicht auch weniger Lust auf extra süß. Tolle Sache, finde ich.
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0: Ja, es ist genau 17.30 Uhr. Schönen Dienstag. Am Mikrofon ist jetzt wieder Niki Gollenhuber.
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0: Und Niki, Marie und Jakob sind im vergangenen Jahr die beliebtesten Babynamen in der Steiermark gewesen.
2: Ja, 81 Mädchen haben den Namen Marie bekommen, 96 Buben heißen Jakob. Das zeigt eine neue Auswertung des Landes. Insgesamt sind 2025 rund 9.700 Kinder in der Steiermark zur Welt gekommen. Zum zweiten Mal in Folge weniger als 10.000. Gegenüber dem Jahr davor sind die Geburten um knapp 3% zurückgegangen. Wenn Kinder bereits erlernte Fähigkeiten wie Sprechen, Gehen oder selbstständiges Essen wieder verlieren, kann dahinter die seltene Battenkrankheit stecken. Grazer Forschende haben jetzt eine Ursache für eine Form dieser erheblichen Erkrankung entdeckt. Dazu Julia Hofer.
3: Im Mittelpunkt steht ein bestimmtes Fettmolekül, das dabei hilft, Abfallstoffe in unseren Zellen abzubauen. Durch einen Gendefekt kann dieses Molekül fehlen. Dadurch sammelt sich immer mehr Zellmüll im Körper an. Besonders empfindlich reagieren die Nervenzellen im Gehirn. Betroffene Kinder können unter anderem Sehstörungen, Epilepsie und Gedächtnisverlust entwickeln.
2: Heilbar ist die Battenkrankheit bisher nicht. Die Entdeckung könnte aber neue Therapieansätze ermöglichen. Künftig wollen die Forschenden etwa untersuchen, ob sich das fehlende Molekül ersetzen lässt. Und für die Kapfenberg Bulls geht es morgen wieder auf die internationale Basketballbühne. Zum Auftakt in der INBL sind die Steirer bei den Buy Lausanne Foxes in der Schweiz zu Gast. Insgesamt warten in dieser Saison 8 internationale Spiele auf die Bulls, 4 davon in Kapfenberg. Das erste Heimspiel steigt am 21. Oktober gegen Lipeja aus Lettland. Und ob ihr heute noch einen Regenschirm braucht oder morgen dann doch eher die Sonnenbrille, das erfahrt ihr jetzt von Karin Feiler.
0: Ja, ich würde sagen, beides. Es ist frisch und windig in der Steiermark. Besonders in der Obersteiermark kann es immer wieder einzelne Schauer geben. Im Laufe des Abends lockert es aber auch dort auf. Die Nacht verläuft größtenteils sternenklar und der Wind wird auch weniger. In manchen obersteirischen Tälern gibt es aber Hochnebel. Es wird kalt, die Temperaturen sinken auf 8 bis 1 Grad. Astronomischer Herbstbeginn ist heute übrigens auch um 2.05 Uhr, also eigentlich schon morgen. Und morgen erreichen wir dann auch Temperaturen von 14 bis 21 Grad. Der Radio Grün-Weiß Verkehrs- und Blitzreport, es ist gleich 17.33 Uhr und es staut in Graz. Und zwar im Baustellenbereich in der Puntigammer Straße. Euer Zeitverlust beträgt laut der Emilia circa 10 Minuten. Und es wird auch fleißig geblitzt in der Steiermark und zwar auf der A2 Südautobahn in Richtung Wien zwischen Bad Waltersdorf und Hartberg. Da sage ich danke an den Heli für die WhatsApp-Nachricht. Dann wird geblitzt auf der A9 Pyrnautobahn in Richtung Linz bei der Mautstelle Kleinalm im 50er. Auf der S7 Fürstenfelder Schnellstraße in Richtung Ungarn vor der Unterflurtrasse Speltenbach. Danke Fredi fürs Melden. Und einen Blitzer habe ich noch und der betrifft Hitzendorf. Und zwar wird da bei der Kirchenhalle eure Geschwindigkeit kontrolliert. Und wenn auch ihr Staus, Unfälle oder Blitzer für uns habt, ruft gerne an oder schickt auch eine WhatsApp-Sprach- oder Textnachricht an 0664 22 22 99 4. Gute Fahrt weiterhin.
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0: So klingt der Dienstagabend auf Radio Grünweiß. Ja, und heute im Radio Grünweiß Book Talk könnten die beiden Bücher kaum unterschiedlicher sein. Zuerst geht es um aktuelle Weltpolitik und den Machtkampf zwischen den USA, China und Russland. Und danach gibt es Nachschub für Fans einer der wohl bekanntesten New Adult-Reihen der vergangenen Jahre.
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2: Wir starten mit Kampf der Giganten von Daniele Ganser. Der Schweizer Historiker beschäftigt sich darin mit der Frage, wie sich die internationale Machtordnung gerade verändert und welche Rolle die drei Großmächte USA, China und Russland dabei spielen. Dafür blickt Ganser nicht nur auf aktuelle Konflikte, sondern auch zurück in die Geschichte. Er zeichnet nach, wie die USA zur dominierenden Weltmacht aufgestiegen sind, wie China zunehmend an Einfluss gewonnen hat und warum sich China und Russland gegen eine von den USA dominierte Weltordnung stellen. Dabei ordnet er unter anderem den Krieg in der Ukraine, die Konflikte im Nahen Osten und das Verhältnis zwischen Europa und den USA aus seiner Perspektive ein. Seine zentrale These: Wir erleben gerade einen grundlegenden Wandel der Weltordnung und die Auseinandersetzung zwischen diesen Großmächten wird das 21. Jahrhundert entscheidend mitprägen. Kampf der Giganten ist somit ein politisches Sachbuch, das historische Entwicklungen mit aktuellen geopolitischen Fragen verbindet. Und jetzt machen wir einen ziemlich großen Sprung von Weltpolitik zu jeder Menge Beziehungsdrama. In Culpa Vuestra, Eure Schuld von Mercedes Ron wird die weltweit erfolgreiche Geschichte von Nick und Noah fortgesetzt. Ganz kurz nochmal zur Erinnerung, in Culpa Mia, Meine Schuld lernen sich Noah und ihr neuer Stiefbruder Nick kennen. Und aus anfänglicher Abneigung entwickelt sich eine intensive und ziemlich komplizierte Beziehung. In Culpa Tuya, Deine Schuld und Culpa Nuestra, Unsere Schuld wird diese Liebe durch Geheimnisse, Trennungen und jede Menge Drama immer wieder auf die Probe gestellt. Und jetzt geht ihre Geschichte weiter. Nick und Noah haben mit dem kleinen Andy mittlerweile eine eigene Familie gegründet. Doch das verändert auch ihre Beziehung. Noah kämpft mit ihrer neuen Lebenssituation, während Nick erneut von seiner Vergangenheit eingeholt wird. Als dann auch noch eine Anschuldigung gegen ihn im Raum steht, droht endgültig alles auseinanderzubrechen. Nach der ursprünglichen Trilogie gibt es also mit Culpa Vuestra ein Wiedersehen mit Nick und Noah und natürlich wieder jeder Menge großer Gefühle und Drama. Viel Spaß beim Lesen wünscht Julia Hofer, Unterhaltungsredaktion.
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0: Bei diesem Song muss ich immer an Damenrasierer denken. Weiß auch nicht, warum. Ja, beim Lebensmitteleinkauf schauen die Menschen in Österreich aber immer stärker auf Aktionen. Jeder dritte Euro fließt inzwischen in Rabattware. Warum Qualität trotzdem wichtig bleibt, hört ihr in den Radio Grün-Weiß Nachrichten zur vollen Stunde bei Christina Adler. Und Musik zum Schmunzeln habe ich auch gleich für euch.
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0: Reinhard Fendrich gemeinsam mit Reinhard May habe ich gleich für euch in meiner Playlist.
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9: Lieber Reinhard, ist ein Loch in der Kanne, lieber Reinhard, ein Loch.
10: Dann stopf es mir rein, dann stopf es mir rein, stopf's zu.
9: Und womit soll ich stopfen, lieber Reinhard? Womit dachtest du, dass ich stopfen soll, lieber Reinhard? Womit?
10: Nur mit Stroh, lieber Reini, mit Stroh, lieber Reini. Stopp's mit Stroh.
9: Ja, das Stroh ist zu lang, lieber Reinhard. Das Stroh ist zu lang, lieber Reinhard. Zu lang.
10: Danke. Dann schneid's das Meräni. Dann schneid's das Meräni, schneid's auch.
9: Und womit soll ich's schneiden, lieber Reinhard? Womit soll ich's schneiden, lieber Reinhard? Womit?
10: Du kannst Fragen stellen, wie mein Bruder. Mit einer Hocken, Meräni, mit einer Hocken, Meräni, mit einer Axt. Du verstehst.
9: Nur die Axt ist zu stumpf, lieber Reinhard. Die Axt ist zu stumpf, lieber Reinhard, die Hocken ist zu stumpf.
10: Ja, wenn sagst du das. Dann schärfst das Meräni, dann schärfst das Meräni. Maxi Schad.
9: Und womit soll ich sie schärfen, lieber Reinhard? Womit soll ich sie schärfen, lieber Reinhard? Womit?
10: Mit einem Star, Meräni, mit einem Star, Meräni, mit einem Star.
9: Nur der Stein ist zu trocken, lieber Reinhard. Der Stein ist zu trocken, lieber Reinhard, zu trocken.
10: Da haben wir fast gedacht. Befeucht ihn, Meräni, befeucht ihn, Meräni. Mach ihm einfach nass.
9: Und womit soll ich ihn befeuchten, lieber Reinhard? Womit soll ich ihn befeuchten? Womit soll ich ihn das machen?
10: Probier's mit Wasser, Meräni, mit Wasser, Meräni, mit Wasser wird's nass.
9: Im Prinzip richtig, ja. Und womit soll ich's holen, lieber Reinhard? Womit soll ich's holen, lieber Reinhard? Womit?
10: In einer Kanne, Meräni. In einer Kanne, mein Reinhard, in einer Kanne holt man was. Ja?
9: Reinhard, jetzt kommt der Überhammer.
10: Okay.
9: Da wärst du nie drauf gekommen.
10: Was?
9: Da ist ein Loch in der Kanne. Lieber Reinhard, ein Loch.

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1: Im Studio Christina Adler. Da Einkaufen immer noch teuer ist, greifen die Menschen in Österreich immer öfter zu Rabattaktionen. Inzwischen fließt etwa jeder dritte Euro im Lebensmittelhandel in Aktionsware. Das zeigt eine aktuelle Analyse von YouGov im Auftrag der Agrarmarkt Austria zum Einkaufsverhalten. Und hier zeichnen sich derzeit zwei Trends ab, erklärt uns YouGov-Meinungsforscherin Clara Fichtenbauer.
2: Auf der einen Seite wird ganz bewusst versucht zu sparen. Das heißt, man vergleicht die Preise, ist bereit, in mehrere Geschäfte zu gehen, um wirklich hier günstig einzukaufen. Und auf der anderen Seite gibt es ein ganz großes Bedürfnis, einen großen Wunsch nach Genussmomenten, nach einer Auszeit aus dieser Permakrise, in der wir leben.
1: Trotz Aktionen greifen die meisten noch zu Qualitätsprodukten, vor allem Bio. Hier haben Bioprodukte im ersten Halbjahr mit 13% ein Allzeithoch erreicht, sagt die AMA. Nachdem ein Haus in der Wiener Innenstadt teilweise eingestürzt ist, sucht die Feuerwehr immer noch nach einer vermissten Frau. Noch ist unklar, ob sie sich zum Unfallzeitpunkt tatsächlich im Gebäude aufgehalten hat, sagt uns die Berufsfeuerwehr Wien. Da das Haus bereits sehr instabil ist, wird die Suche auch für die Einsatzkräfte zunehmend gefährlicher. Warum das Gebäude eingestürzt ist, ist derzeit noch unklar. Die Polizei hat die Ermittlungen aufgenommen. Signa-Gründer Rene Benko ist heute am Landesgericht Innsbruck erneut schuldig gesprochen worden. Er wurde wegen betrügerischer Krieder zu 30 Monaten Haft verurteilt. Im Zentrum des Prozesses stand eine Mietvorauszahlung von rund 360.000 Euro für eine Villa in Innsbruck, die Benko am Konkurs vorbeigeschoben haben soll. Das Urteil ist noch nicht rechtskräftig. Das neue Museum des Star-Wars-Schöpfers George Lucas hat heute seine Türen in Los Angeles eröffnet. Das Lucas Museum of Narrative Art zeigt auf gut 9000 Quadratmetern rund 1300 Objekte, darunter Filmrequisiten, Comics, Originalkostüme und auch Kunstwerke etwa von Frida Kahlo oder Banksy.
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3: Heute Abend wird der Wind in der Steiermark weniger. In den meisten Regionen geht der Tag auch trocken zu Ende. Die Nacht verläuft größtenteils sternenklar. In manchen obersteirischen Tälern gibt es aber Hochnebel. Es wird kalt, die Temperaturen sinken nämlich auf 8 bis 1 Grad. Morgen scheint dann häufig die Sonne, nur in einigen Tälern startet der Tag nebelig. Temperaturtechnisch liegen wir morgen dann bei 14 bis 21 Grad. Schauen wir uns noch ein paar aktuelle Wetterwerte an. 14 Grad hat es beim Sternenturm in Judenburg, 9 Grad in Eisenerz und 9 Grad auch in Mariazell.
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3: Um 18 Uhr und gleich 4 Minuten, da heißt es aufpassen auf der A2 Südautobahn in Richtung Wien. Bei Ilz liegt nämlich ein Gegenstand auf der Fahrbahn, vermutlich ein Kühlschrank. B76 Radlpassstraße in beiden Richtungen. Da ist ein Unfall auf Höhe vom Internorm-Kreisverkehr in Liboch passiert. Es staut bereits bis auf die A2 zurück. Und Stau gibt es auch in Graz, und zwar im Baustellenbereich in der Puntigammer Straße. Euer Zeitverlust beträgt laut der Elvira ca. 10 Minuten. Und geblitzt wird auch, und zwar in Hitzendorf bei der Kirchenhalle. Also runter vom Gas. Und wenn ihr was für uns habt, ruft gerne an 038 42 43 und dreimal die 0. Gute Fahrt weiterhin.
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3: 4 Minuten 34. So lange dauert der Song Africa von Toto. Normalerweise würde man sagen, das ist ein bisschen lang. Aber von mir aus könnte der Song auch noch eine Minute länger dauern. Um diesen Riesenhit geht es nämlich in dieser Stunde in der Pop-History bei Mario Freis. Ich freue mich schon drauf. Schönen guten Abend.
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0: Mehr Musik und mehr Schlager. Das ist der Dienstagabend auf Radio Grün-Weiß und ich habe jetzt wieder was zum Staunen für euch.
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0: Habt ihr gewusst, dass der Karabinerhaken seinen Namen von Reitersoldaten bekommen hat? Heute kennt man den Karabinerhaken vom Klettern, Wandern oder als praktisches Zubehör am Schlüsselbund. Sein Name hat allerdings eine spannende Geschichte, die mehrere Jahrhunderte zurückreicht. Der Begriff Karabiner stammt vom französischen Wort Carabine ab. So sind früher leicht bewaffnete Reitersoldaten der Kavallerie bezeichnet worden. Diese Soldaten haben ein kürzeres Gewehr, den sogenannten Karabiner, getragen, das sich besonders gut vom Pferd aus verwenden ließ. Damit die Waffe beim Reiten sicher befestigt war und trotzdem blitzschnell griffbereit blieb, nutzten die Reiter einen speziellen Metallhaken an Sattel- oder Schultergurt. Mit diesem konnten sie den Karabiner im Handumdrehen ein- und aushängen. Genau dieser Haken ist später zum Vorbild für den heutigen Karabinerhaken geworden. Heute sorgt der clevere Verschluss beim Klettern, Bergsteigen oder im Alltag für Sicherheit. Seinen Namen verdankt er aber den Reitersoldaten vergangener Jahrhunderte.
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0: 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Also dranbleiben.
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0: ist 18.30 Uhr. Am Mikrofon ist jetzt noch einmal Niki Gollenhuber. Schönen guten Abend.
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2: Einen schönen Dienstagabend. Im steirischen Grundwasser steigt die Belastung mit der sogenannten Ewigkeitschemikalie TFA deutlich an. Eine neue Analyse amtlicher Messdaten zeigt österreichweit mehr als eine Verdoppelung der durchschnittlichen Konzentration innerhalb von 5 Jahren. Besonders hohe Werte gibt es in der Steiermark und im Burgenland. Ein Gesundheitsrisiko ist derzeit nicht nachgewiesen. Die Experten warnen aber davor, dass sich TFA dauerhaft im Wasserkreislauf anreichert. Der steirische Technologiekonzern AT&S baut sein Geschäft rund um künstliche Intelligenz weiter aus. Das Unternehmen aus Leoben erweitert seine Zusammenarbeit mit dem US-Halbleiterkonzern Marvell Technology. Dafür erhöht AT&S die Produktionskapazitäten an seinem Standort in Malaysia. Dort entstehen spezielle Bauteile für leistungsfähige Chips, die unter anderem in KI-Systemen und Rechenzentren eingesetzt werden. In der Steiermark dürfen pro Jahr bis zu 84 Biber getötet werden. Im Vergleich mit 5 anderen Bundesländern ist dieses Kontingent laut einer Analyse des WWF relativ klein. Österreichweit summieren sich die erlaubten Tötungen allerdings auf mehr als 1000 Tiere. Der WWF kritisiert die Regelungen und fordert, Konflikte mit Bibern stärker durch vorbeugende Maßnahmen zu lösen. Wenn Kinder bereits erlernte Fähigkeiten wie Sprechen, Gehen oder selbstständiges Essen wieder verlieren, kann dahinter die seltene Battenkrankheit stecken. Grazer Forschende haben jetzt eine Ursache für eine Form dieser erheblichen Erkrankung entdeckt. Dazu Julia Hofer.
3: Im Mittelpunkt steht ein bestimmtes Fettmolekül, das dabei hilft, Abfallstoffe in unseren Zellen abzubauen. Durch einen Gendefekt kann dieses Molekül fehlen. Dadurch sammelt sich immer mehr Zellmüll im Körper an. Besonders empfindlich reagieren die Nervenzellen im Gehirn. Betroffene Kinder können unter anderem Sehstörungen, Epilepsie und Gedächtnisverlust entwickeln.
2: Heilbar ist die Battenkrankheit bisher nicht. Die Entdeckung könnte aber neue Therapieansätze ermöglichen. Künftig wollen die Forschenden etwa untersuchen, ob sich das fehlende Molekül ersetzen lässt. Und bevor es jetzt weitergeht mit mehr Musik und mehr Abwechslung, gibt's das Wetter mit Karin Feiler.
4: Ja, und am Abend verabschiedet sich der Tag in den meisten Regionen sonnig, aber ziemlich windig und frisch. Nur in der nördlichen Obersteiermark können letzte Schauer noch kurz Thema sein, bevor auch dort die Wolken auflockern. In der Nacht wird es dann vielfach sternenklar und kalt. Morgen am Mittwoch scheint dann häufig die Sonne, am Morgen kann es aber Nebel geben und die Temperaturen, die klettern morgen dann auf 14 bis 21 Grad. Der Radio Grün-Weiß Verkehrs- und Blitzreport um 18.33 Uhr. Und da ist es zum Glück schon ruhiger geworden auf den steirischen Straßen, aber B76 Radlpassstraße in beiden Richtungen. Da ist ein Unfall auf Höhe Internorm-Kreisverkehr in Lipoch passiert. Es staut bereits bis auf die A2 zurück. Und wenn ihr Staus, Unfälle oder Blitzer für uns habt, schickt auch gerne eine WhatsApp-Sprach- oder Textnachricht an 0664 22 22 99 4. Gute Fahrt weiterhin.
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0: Ich habe keine Rosen für euch, aber gute Musik hier auf Radio Grün-Weiß. Schönen guten Abend am Dienstag, den 22. September 2026. Ja, ein paar Takte und schon sind wir irgendwo zwischen Sonnenuntergang, Savanne und Fernweh. Toto ist mit Africa wirklich ein Riesenhit gelungen und genau um den geht's jetzt in der heutigen Pop-History bei Mario Freis.
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2: Kaum ein anderer Song klingt so, als würde er gleichzeitig nach Abenteuer, Fernweh und Sonnenuntergang klingen. Und genau das hat Africa von Toto geschafft. Dabei hat selbst die Band anfangs nicht geahnt, was für ein Hit da gerade entstanden ist. Keyboarder David Peitsch hat die Melodie in gerade einmal 10 Minuten geschrieben, am Text hat er dagegen 6 Monate gearbeitet. Und trotzdem hat er später gesagt, dass er den Song gar nicht genau erklären möchte, weil jeder etwas anderes darin sehen kann.
3: I don't like to try and explain that song, because everybody has a different lens that they look through. And I don't want to define it so much to limit their imagination about what it is.
2: Vielleicht ist genau das das Geheimnis von Africa. Dieser hypnotische Rhythmus, der hymnische Refrain und dazu Zeilen über den Kilimandscharo, die Serengeti und den Regen in Afrika. Musikalisch hat auch einfach alles zusammengepasst, obwohl selbst die Band anfangs nicht unbedingt überzeugt gewesen ist. Africa ist schließlich Totos einziger Nummer 1-Hit in den USA geworden. In Österreich hat der Song unter Anführungszeichen nur Platz 7 erreicht, hat sich dafür aber stolze 27 Wochen lang in den Charts gehalten. Africa von Toto ist ein Song, den man nicht erklären muss. Man muss ihn einfach mitsingen.
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1: Im Studio Christina Adler. Signa-Gründer Rene Benko ist heute am Landesgericht Innsbruck erneut schuldig gesprochen worden. Er wurde wegen betrügerischer Krida zu 30 Monaten Haft verurteilt. Im Zentrum des Prozesses stand eine Mietvorauszahlung von rund 360.000 Euro für eine Villa in Innsbruck, die Benko am Konkurs vorbeigeschoben haben soll. Das Urteil ist noch nicht rechtskräftig. Damit mehr Tiefengeothermie genutzt werden kann, will die Regierung im Herbst ein neues Gesetz auf den Weg bringen. Bei der Tiefengeothermie handelt es sich um natürliche Wärme tief aus der Erde. Laut Finanzminister Martha Bauer könnten damit mindestens 500.000 Haushalte klimafreundlich beheizt werden. Außerdem soll CO2-Speicherung künftig unter strengen Auflagen möglich sein, aber nur dort, wo es umweltverträglich ist und wo die Sicherheit gegeben ist, so Martha Bauer. Zudem soll die CO2-Speicherung eng begrenzt werden auf 5% der gesamten Emissionen ab dem Jahr 2030. Nach dem Legionellenausbruch Ende Juli im Großraum Linz mit 3 Todesopfern hat die Staatsanwaltschaft die Ermittlungen gegen Unbekannt eingeleitet. Dabei geht es um den Verdacht auf fahrlässige Tötung. 32 Menschen sind bisher erkrankt. Die Suche nach der Infektionsquelle läuft. Mehr als 200 Wasserproben sind bereits untersucht worden. Bis jetzt konnte aber nur eine Quelle ausgemacht werden. Noch etwa einen Monat und dann ist es schon wieder an der Zeit, die Winterreifen aufzuziehen. Bei einem neuen Winterreifentest des ÖRMTC gab es da ein recht durchwachsenes Ergebnis. Von 32 getesteten Reifen haben nur 6 mit gut abgeschnitten. 8 sind mit einem glatten nicht genügend durchgefallen. Die größten Sicherheitsunterschiede zeigen sich auf nasser Fahrbahn. Hier fallen viele Modelle deutlich ab. Außerdem seien bekannte Markennamen nicht mehr gleichzeitig eine Qualitätsgarantie.
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1: Im Studio Christina Adler. Signa-Gründer Rene Benko ist heute am Landesgericht Innsbruck erneut schuldig gesprochen worden. Er wurde wegen betrügerischer Krieder zu 30 Monaten Haft verurteilt. Im Zentrum des Prozesses stand eine Mietvorauszahlung von rund 360.000 Euro für eine Villa in Innsbruck, die Benko am Konkurs vorbeigeschoben haben soll. Das Urteil ist noch nicht rechtskräftig. Damit mehr Tiefengeothermie genutzt werden kann, will die Regierung im Herbst ein neues Gesetz auf den Weg bringen. Bei der Tiefengeothermie handelt es sich um natürliche Wärme tief aus der Erde. Laut Finanzminister Martha Bauer könnten damit mindestens 500.000 Haushalte klimafreundlich beheizt werden. Außerdem soll CO2-Speicherung künftig unter strengen Auflagen möglich sein, aber nur dort, wo es umweltverträglich ist und wo die Sicherheit gegeben ist, so Martha Bauer. Zudem soll die CO2-Speicherung eng begrenzt werden auf 5% der gesamten Emissionen ab dem Jahr 2030. Nach dem Legionellenausbruch Ende Juli im Großraum Linz mit 3 Todesopfern hat die Staatsanwaltschaft die Ermittlungen gegen Unbekannt eingeleitet. Dabei geht es um den Verdacht auf fahrlässige Tötung. 32 Menschen sind bisher erkrankt. Die Suche nach der Infektionsquelle läuft. Mehr als 200 Wasserproben sind bereits untersucht worden. Bis jetzt konnte aber nur eine Quelle ausgemacht werden. Noch etwa einen Monat und dann ist es schon wieder an der Zeit, die Winterreifen aufzuziehen. Bei einem neuen Winterreifentest des ÖRMTC gab es da ein recht durchwachsenes Ergebnis. Von 32 getesteten Reifen haben nur 6 mit gut abgeschnitten. 8 sind mit einem glatten nicht genügend durchgefallen. Die größten Sicherheitsunterschiede zeigen sich auf nasser Fahrbahn. Hier fallen viele Modelle deutlich ab. Außerdem seien bekannte Markennamen nicht mehr gleichzeitig eine Qualitätsgarantie.
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